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1: Ich bin Diana Kramer. Die Kritik an Unionsfraktionschef Jens Spahn wird größer. Nach dem Bekanntwerden seiner Elternschaft mit Hilfe einer Leihmutter in den USA schwindet auch der Rückhalt in den eigenen Reihen. Erste Rücktrittsforderungen wurden laut. Denn Spahn hat gegen deutsches Recht und gegen die Linie seiner Partei gehandelt. Im Podcast Ronsheimer hat er sich erstmals dazu geäußert.
2: Ich stelle mich der Debatte. Ich muss nur die Balance schaffen. Es ist und bleibt was sehr Privates. Ich möchte meine Familie schützen, auch meinen Sohn schützen. Und gleichzeitig weiß ich, dass ich eben nicht nur Privatmensch bin, ist mir auch klar.
1: Spahn sagte, am Ende könne nur die Fraktion über seine politische Zukunft entscheiden. Am Montag wird sich das CDU-Präsidium zunächst mit dem Fall beschäftigen. Bundeswirtschaftsministerin Reiche hat einen neuen Entwurf des Erneuerbare-Energien-Gesetzes vorgelegt. An einigen Punkten wurde nachgebessert. Unter anderem wurden die geplanten Einschnitte bei der Förderung neuer, kleiner Solaranlagen abgemildert. Statt die feste Einspeisungsvergütung komplett abzuschaffen, soll es jetzt übergangsweise eine abgesenkte Vergütung für bis zu 36 Monate geben. Der Bundesverband der Verbraucherzentralen hat sich gegen ein pauschales Social-Media-Verbot für Jugendliche ausgesprochen. Damit würde man wenig erreichen und Jugendliche ausschließen, sagte Verbandsvorständin Ramona Popp der Funke Mediengruppe. Verboten werden sollten aus ihrer Sicht stattdessen schädliche Mechanismen, auf denen derzeit das Geschäftsmodell der Plattformen basiere. Diese machen süchtig und sind manipulativ, so Popp. Zum Sport. Die Fußball-WM steuert auf ihren Höhepunkt zu. Vor dem großen Finale morgen geht es heute erstmal um den Trostpreis. Am Abend spielen England und Frankreich um Platz 3.
3: England gegen Frankreich. Viele hätten sich diese Partie sicher auch als Finale gewünscht. Niemand von uns oder den Franzosen will dieses Match spielen, sagte ein enttäuschter Thomas Tuchel nach dem Aus im Halbfinale. Englands Trainer steht unter Druck. Bei einer erneuten Pleite dürfte die Kritik an ihm noch größer werden. Die Franzosen sind motiviert. Sie wollen Trainer Deschamps zum Abschied einen Sieg schenken. Und Kylian Mbappé hat noch gute Chancen, Torschützenkönig zu werden. Bislang steht er bei 8 Treffern, so wie Lionel Messi. Thomas Bremser, Sportredaktion.
1: Anstoß in Miami ist heute um 23 Uhr unserer Zeit.
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2: 18. Juni 1987. Whitney Houston steigt mit I Wanna Dance With Somebody in die Charts ein. Es ist Sommer 1986. Whitney Houston hat's geschafft. Mit ihrem ersten Album ist sie direkt zum Superstar geworden. 3 Singles direkt auf die 1, das hat noch keine Frau vor ihr geschafft. Aber wie macht man nach so einem Erfolg eigentlich weiter? Wie hält man den Erfolg oder baut ihn sogar noch aus? Wie wird man all diesen Erwartungen gerecht? Eigentlich ist das unmöglich, aber probieren muss man es doch. Also überlegt Whitney mit ihrem Team, wie es weitergeht. Auf dem ersten Album waren es vor allem Balladen, die ihre Stimmgewalt zeigen sollen. Aber jetzt hat sie Lust auf mehr Pep. Sie will tanzen und lachen und nicht für alle Zeit die traurige Schnulzensängerin sein. Und genau diesen Plan setzt sie jetzt um und landet damit einen ihrer größten Hits. I Wanna Dance With

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1: Ich bin Diana Kramer. Die öffentliche Kritik und der parteiinterne Druck auf Unionsfraktionschef Jens Spahn nehmen zu. Dass er und sein Mann die Hilfe einer Leihmutter in den USA in Anspruch genommen haben, ist längst ein Politikum. Denn in Deutschland ist Leihmutterschaft verboten und die CDU spricht sich klar gegen eine Legalisierung aus, so wie in der Vergangenheit auch Jens Spahn selbst. Bundeskanzler Friedrich Merz kündigte nun an, dass sich die CDU-Spitze mit dem Thema befassen wird.
2: Mir ist bewusst, dass dieses Thema in seiner ganzen Dimension, menschlich, juristisch, gesellschaftlich, ethisch, sehr viele Menschen im Augenblick in Deutschland aus diesem aktuellen Anlass bewegt. Wir haben dazu in Deutschland eine klare Rechtslage und alles Weitere werden wir in der nächsten Sitzung des Präsidiums der CDU Deutschlands besprechen.
1: Diese findet am Montag statt. Jens Spahn selbst wird an der Sitzung teilnehmen. Erneut ist es bei einem Angriff auf einen Bahnmitarbeiter zu einem tragischen Vorfall gekommen. In Baden-Württemberg ist ein Sicherheitsmann der Deutschen Bahn aus einem fahrenden Zug gestürzt und lebensgefährlich verletzt worden. Vorausgegangen war ein Streit bei einer Fahrscheinkontrolle. Der Kontrolleur hatte zwei Mitarbeiter der DB-Sicherheit hinzugezogen. Nach verbalen Beleidigungen kam es zu einer körperlichen Auseinandersetzung. Der Angreifer und ein Sicherheitsmann gingen zu Boden. Dabei öffnete sich aus bislang ungeklärter Ursache die Tür. Der Bahnmitarbeiter stürzte aus dem fahrenden Zug. Er wurde mit lebensgefährlichen Verletzungen in ein Krankenhaus gebracht. Der Fahrgast wurde noch im Zug festgenommen. Nach den wiederaufgenommenen und gegenseitigen Angriffen zwischen den USA und dem Iran ist der Schiffsverkehr in der Straße von Hormuz wieder nahezu zum Erliegen gekommen. Nach aktuellen Daten passierten am Donnerstag lediglich 8 Schiffe die Meerenge. Vor Kriegsbeginn, Ende Februar, waren es im Schnitt mehr als 100 Schiffe täglich. Zum Sport. Bei der Fußball-WM steht heute das kleine Finale an. England und Frankreich spielen in Miami um Platz 3. Im Endspiel kämpfen dann morgen Spanien und Argentinien um den Titel.
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1: Ich bin Diana Kramer. Unionsfraktionschef Jens Spahn steht wegen seiner Elternschaft mit Hilfe einer Leihmutter unter Druck, weil seine Partei genau diesen Weg hier in Deutschland ablehnt. Spahn hat deshalb den Weg in die USA gewählt, für viele ein No-Go. Der Rückhalt auch in den eigenen Parteireihen schwindet, es gibt erste Rücktrittsforderungen. CSU-Fraktionschef Klaus Holleczek forderte im ZDF-Heute-Journal klare Aussagen von Spahn.
2: Für die CSU ist es eindeutig. Leihmutterschaft ist verboten. Das gehört auch zu den Fragen unserer Grundwerte, unseres Systems dazu, unserer DNA, wenn Sie so wollen. Und da lassen wir auch nicht rütteln. Deswegen ist es jetzt auch ein Thema, das natürlich Erklärungsbedarf hervorruft. Und dem muss sich Jens Spahn jetzt stellen.
1: CSU-Fraktionschef Holleczek. Am Montag wird sich das CDU-Präsidium mit dem Fall Spahn befassen. Bundeswirtschaftsministerin Katharina Reiche hat einen neuen Entwurf des Erneuerbare-Energien-Gesetzes vorgelegt. An einigen Punkten wurde nachgebessert. Unter anderem wurden die geplanten Einschnitte bei der Förderung neuer kleiner Solaranlagen abgemildert. Statt die feste Einspeisungsvergütung komplett abzuschaffen, soll es jetzt übergangsweise eine abgesenkte Vergütung für bis zu 36 Monate geben. Der Bundesverband der Verbraucherzentralen hat sich gegen ein pauschales Social-Media-Verbot für Jugendliche ausgesprochen. Damit würde man wenig erreichen und Jugendliche ausschließen, sagte Verbandsvorständin Ramona Popp der Funke Mediengruppe. Verboten werden sollten aus ihrer Sicht stattdessen schädliche Mechanismen, auf denen derzeit das Geschäftsmodell der Plattform basiere. Diese machen süchtig und sind manipulativ, so Popp. Zum Sport. Die Fußball-WM steuert auf ihren Höhepunkt zu. Vor dem großen Finale morgen geht es heute erstmal um den Trostpreis. Am Abend spielen England und Frankreich um Platz 3.
3: England gegen Frankreich. Viele hätten sich diese Partie sicher auch als Finale gewünscht. Niemand von uns oder den Franzosen will dieses Match spielen, sagte ein enttäuschter Thomas Tuchel nach dem Aus im Halbfinale. Englands Trainer steht unter Druck. Bei einer erneuten Pleite dürfte die Kritik an ihm noch größer werden. Die Franzosen sind motiviert. Sie wollen Trainer Deschamps zum Abschied einen Sieg schenken. Und Kylian Mbappé hat noch gute Chancen, Torschützenkönig zu werden. Bislang steht er bei 8 Treffern, so wie Lionel Messi. Thomas Bremser, Sportredaktion.
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3: Ich bin Diana Kramer. Unionsfraktionschef Jens Spahn steht wegen seiner Elternschaft mit Hilfe einer Leihmutter unter Druck, weil seine Partei genau diesen Weg hier in Deutschland ablehnt. Spahn hat deshalb den Weg in die USA gewählt, für viele ein No-Go. Der Rückhalt auch in den eigenen Parteireihen schwindet, es gibt erste Rücktrittsforderungen. CSU-Fraktionschef Klaus Holleczek forderte im ZDF-Heute-Journal klare Aussagen von Spahn.
4: Für die CSU ist es eindeutig. Leihmutterschaft ist verboten. Das gehört auch zu den Fragen unserer Grundwerte, unseres Systems dazu, unserer DNA, wenn Sie so wollen. Und da lassen wir auch nicht rütteln. Deswegen ist es jetzt auch ein Thema, das natürlich Erklärungsbedarf hervorruft. Und dem muss sich Jens Spahn jetzt stellen.
3: CSU-Fraktionschef Holleczek. Am Montag wird sich das CDU-Präsidium mit dem Fall Spahn befassen. Bundeswirtschaftsministerin Katharina Reiche hat einen neuen Entwurf des Erneuerbare-Energien-Gesetzes vorgelegt. An einigen Punkten wurde nachgebessert. Unter anderem wurden die geplanten Einschnitte bei der Förderung neuer kleiner Solaranlagen abgemildert. Statt die feste Einspeisungsvergütung komplett abzuschaffen, soll es jetzt übergangsweise eine abgesenkte Vergütung für bis zu 36 Monate geben. Der Bundesverband der Verbraucherzentralen hat sich gegen ein pauschales Social-Media-Verbot für Jugendliche ausgesprochen. Damit würde man wenig erreichen und Jugendliche ausschließen, sagte Verbandsvorständin Ramona Popp der Funke Mediengruppe. Verboten werden sollten aus ihrer Sicht stattdessen schädliche Mechanismen, auf denen derzeit das Geschäftsmodell der Plattform basiere. Diese machen süchtig und sind manipulativ, so Popp. Zum Sport. Die Fußball-WM steuert auf ihren Höhepunkt zu. Vor dem großen Finale morgen geht es heute erstmal um den Trostpreis. Am Abend spielen England und Frankreich um Platz 3.
5: England gegen Frankreich. Viele hätten sich diese Partie sicher auch als Finale gewünscht. Niemand von uns oder den Franzosen will dieses Match spielen, sagte ein enttäuschter Thomas Tuchel nach dem Aus im Halbfinale. Englands Trainer steht unter Druck. Bei einer erneuten Pleite dürfte die Kritik an ihm noch größer werden. Die Franzosen sind motiviert. Sie wollen Trainer Deschamps zum Abschied einen Sieg schenken. Und Kylian Mbappé hat noch gute Chancen, Torschützenkönig zu werden. Bislang steht er bei 8 Treffern, so wie Lionel Messi. Thomas Bremser, Sportredaktion.
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2: 18. Juli 1979. KISS sind mit I Was Made For Loving You in den Charts.

Es ist 1977. Paul Stanley ist fassungslos. Die Rolling Stones haben doch tatsächlich einen Song geschrieben, der in der Disco läuft. Miss You. Die biedern sich an, die verkaufen sich. Das ist doch nicht mehr Rock'n'Roll. Aber auf der anderen Seite ist es auch ziemlich erfolgreich, was die Stones da machen. Es ist populär und nah am Zahn der Zeit. Paul ist sich sicher, so einen Popsong, den braucht er auch. Der müsste eigentlich schnell geschrieben sein. Also setzt er sich mit zwei Freunden zusammen und schreibt eben einen solchen Popsong für Kiss. Er packt alle Klischees rein, macht es richtig catchy und simpel und landet damit tatsächlich den wohl größten Hit der Band.

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5: Ich bin Dirk Zeitler. Der Konflikt zwischen den USA und dem Iran um die Straße von Hormuz droht außer Kontrolle zu geraten. In der nunmehr 7. Angriffsnacht in Folge bombardierten die US-Streitkräfte erneut Ziele im Iran. Teheran holte wie schon in den vorherigen Nächten zu Vergeltungsschlägen aus. Die Golfstaaten Kuwait und Bahrain gerieten dabei erneut unter Beschuss. Die Elternschaft von Unionsfraktionschef Spahn zieht weite Kreise, weil er und sein Mann die Hilfe einer Leihmutter in den USA in Anspruch nahmen, was in Deutschland so rechtlich nicht möglich ist. Es gibt deshalb Rücktrittsforderungen. Spahn selbst hat sich jetzt erklärt, er wolle die Entscheidung über seine politische Zukunft in die Hand der Unionsfraktion legen.
6: Jens Spahn erklärte, er habe lange gerungen, sei zerrissen, das Leben sei manchmal nicht schwarz und weiß. Gefährlich ist für Spahn vor allem die Kritik aus Unionskreisen. Es ist unklar, wie viel Rückhalt Spahn von der Unionsfraktion erwarten kann. Indirekt deutete er im Podcast Ronzheimer an, im Zweifelsfall auf sein Amt auch verzichten zu wollen. Buchau, Nachrichtenredaktion.
5: Bisher gilt, wer Solarstrom auf seinem Dach erzeugt und ins Netz einspeist, erhält 20 Jahre lang pro Kilowattstunde einen festen Betrag. Wirtschaftsministerin Reicher hatte geplant, diese Einspeisevergütung für neue kleine Solaranlagen, die ab 2027 installiert werden, komplett abzuschaffen. Nach breiter Kritik an den Plänen soll es jetzt ein Übergangssystem geben mit einer abgesenkten Einspeisevergütung.
7: Bisher gilt, wer Solarstrom auf seinem Dach erzeugt und ins Netz einspeist, erhält 20 Jahre lang pro Kilowattstunde einen festen Betrag. Wirtschaftsministerin Reicher hatte geplant, diese Einspeisevergütung für neue, kleine Solaranlagen, die ab 2027 installiert werden, komplett abzuschaffen. Nach breiter Kritik an den Plänen soll es jetzt ein Übergangssystem geben mit einer abgesenkten Einspeisevergütung für bis zu 36 Monate. Danach sollen die Besitzer auf Direktvermarktung umsteigen, also den Strom über einen Dienstleister an Strombörsen verkaufen. Diana Kramer, Nachrichtenredaktion.
5: Zum Sport. Bei der Fußball-WM steht heute das kleine Finale an. England und Frankreich spielen in Miami um Platz 3. Anstoß ist um 23 Uhr deutscher Zeit. Im Endspiel kämpfen dann morgen Spanien und Argentinien um den WM-Titel.
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11: Das sieht zwar gerade so ein bisschen bedrohlich, wolkig, dunkel aus, aber aktuell laut Wetterradar soll da gar kein Regen herunterkommen die nächste Zeit über hier in der Lausitz. Generell soll es heute eigentlich trocken bleiben. Ab Nachmittagabend dann sogar Sonne nonstop ohne Wölkchen am Himmel. Hier und da aber immer wieder stürmische Böen heute am Samstag unterwegs. Morgen sieht es ähnlich aus, auch super viel Sonne unterwegs, nur morgen Vormittag super viele Wolken. Bei morgen 22 Grad maximal. Heute messen wir 26 Grad, aber aktuell ist noch ein bisschen frisch. Meine kurze Hose und mein T-Shirt habe ich gemerkt auf dem Fahrrad gerade. 18 Grad in Lübben, 19 Grad in Cottbus und 19 Grad aktuell auch in Spremberg.
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12: Ich bin Dirk Zeitler. Der Konflikt zwischen den USA und dem Iran um die Straße von Hormuz droht außer Kontrolle zu geraten. In der nunmehr siebten Angriffsnacht in Folge bombardierten die US-Streitkräfte erneut Ziele im Iran. Teheran holte wie schon in den vorherigen Nächten zu Vergeltungsschlägen aus. Die Golfstaaten Kuwait und Bahrain gerieten dabei erneut unter Beschuss. Die Elternschaft von Unionsfraktionschef Spahn zieht weite Kreise, weil er und sein Mann die Hilfe einer Leihmutter in den USA in Anspruch nahmen, was in Deutschland so rechtlich nicht möglich ist. Es gibt deshalb Rücktrittsforderungen. Spahn selbst hat sich jetzt erklärt, er wolle die Entscheidung über seine politische Zukunft in die Hand der Unionsfraktion legen.
13: Jens Spahn erklärte, er habe lange gerungen, sei zerrissen, das Leben sei manchmal nicht schwarz und weiß. Gefährlich ist für Spahn vor allem die Kritik aus Unionskreisen. Es ist unklar, wie viel Rückhalt Spahn von der Unionsfraktion erwarten kann. Indirekt deutete er im Podcast Ronzheimer an, im Zweifelsfall auf sein Amt auch verzichten zu wollen. Frau Nachrichtenredaktion.
12: Bisher gilt, wer Solarstrom auf seinem Dach erzeugt und ins Netz einspeist, erhält 20 Jahre lang pro Kilowattstunde einen festen Betrag. Wirtschaftsministerin Reicher hatte geplant, diese Einspeisevergütung für neue kleine Solaranlagen, die ab 2027 installiert werden, komplett abzuschaffen. Nach breiter Kritik an den Plänen soll es jetzt ein Übergangssystem geben mit einer abgesenkten Einspeisevergütung.
14: Bisher gilt, wer Solarstrom auf seinem Dach erzeugt und ins Netz einspeist, erhält 20 Jahre lang pro Kilowattstunde einen festen Betrag. Wirtschaftsministerin Reicher hatte geplant, diese Einspeisevergütung für neue, kleine Solaranlagen, die ab 2027 installiert werden, komplett abzuschaffen. Nach breiter Kritik an den Plänen soll es jetzt ein Übergangssystem geben mit einer abgesenkten Einspeisevergütung für bis zu 36 Monate. Danach sollen die Besitzer auf Direktvermarktung umsteigen, also den Strom über eine seinen Dienstleister an Strombörsen verkaufen. Diana Kramer, Nachrichtenredaktion.
12: Zum Sport. Bei der Fußball-WM steht heute das kleine Finale an. England und Frankreich spielen in Miami um Platz 3. Anstoß ist um 23 Uhr deutscher Zeit. Im Endspiel kämpfen dann morgen Spanien und Argentinien um den WM-Titel.
11: Ein Danke in die Nachrichtenredaktion.
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11: Mit guten Nachrichten um 8.03 Uhr an diesem Samstag. Hier kommt überall gute durch, keine größeren Staus oder Unfälle. Und auch Blitzer sind noch keine aufgebaut, außer die Blitzeranhänger. Die stehen noch, habt ihr bestätigt. Einmal auf der A13 an der Abfahrt Dubendass 80, bei Tempo 30 in Döbrig in der Dorfstraße und auch bei 30 zwischen Kolkwitz und Dahlitz. Das Ganze da in Richtung Dahlitz. Eure Staus, eure Blitzer, die gibt ihr ganz einfach durch per WhatsApp am besten 0355 489 945.
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11: Um kurz nach 8. Ja, guten Morgen. Ich hoffe, ihr seid gut raus aus eurem Bett und rein in den Tag, rein in das tolle Wochenende. Wir bringen euch die beste Musik. Wir haben alles mit dabei, was ihr wissen müsst. Die halbe Stunde schauen wir mal auf den Streckenausbau zwischen Lübbenau und Cottbus, wie es da so aktuell aussieht, wie die Lage ist. Darüber sprechen wir gleich. Guten Morgen.
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0: Definitiv ein Song, nachdem man ein bisschen wacher ist. 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Guten Morgen.
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0: Das kennt ihr bestimmt auch, ne? Bevor etwas besser wird, wird es meistens erstmal ein bisschen schlechter. Und so ist das auch auf der Bahnstrecke Berlin-Cottbus. Ab Dezember wird es nämlich für alle Pendler ein bisschen schwieriger, nach Berlin reinzukommen, denn die Bahnstrecke des RE2 wird komplett einmal dicht gemacht. Die Strecke zwischen der Bönau und Cottbus soll ja nämlich zweigleisig werden. Und während dann an den Gleisen gebaut wird, soll auch gleichzeitig viel erneuert werden. Das hat uns auf jeden Fall Imke Keller verraten vom Vorstand Fahrweg von der Deutschen Bahn.
2: Genau, es gibt noch Bahnsteigerneuerungen in Radusch, in Kunersdorf und in Kolkwitz. Natürlich geht damit auch immer einher, dass gewisse Peripherie und Infrastruktur drumherum gebaut wird, wie Bahnübergänge, die verändert werden, Bahnüberführungen, Eisenbahnüberführungen oder Brücken gebaut werden, verbreitert werden und natürlich die Oberleitung.
0: Dazu kommen dann noch so kleine Tunnel und auch Lärmschutzwände, da wird also ordentlich was gemacht. Alle Pendler, die den RE2 brauchen, um zur Arbeit zu kommen, müssen ab Dezember jetzt aber nicht plötzlich Auto fahren. Da gibt es so andere Alternativen.
2: Natürlich gibt es Alternativmöglichkeiten, in diesem Fall sogar zwei. Es gibt die Möglichkeit, von Lübbenau über Karlau nach Cottbus sozusagen eine Umleitung mit dem Zug zu nehmen. Dauert etwa 20 Minuten länger. Oder es gibt auch die Möglichkeit, wenn man an einen, der unterwegs halten möchte, mit einem Bus von Lübbenau bis Cottbus zu fahren und unterwegs auszusteigen oder auch die ganze Strecke zu nehmen.
0: Plant ab Dezember einfach ein bisschen mehr Zeit ein, wenn ihr mit dem Zug nach Berlin wollt. Wenn alles nach Plan läuft, dauert das auch nur ein Jahr. Die Bauarbeiten sind dann im Dezember 2027 fertig. Falls sich daran dann aber noch was ändern sollte, hört ihr es natürlich hier auf Radio Cottbus zuerst oder ihr lest es danach auf radiocottbus.de, dem Newsportal für die Lausitz. Beste Musik jetzt eingepackt für euren Samstagmorgen. 8.13 Uhr haben wir es schon. Kommt gut rein in euer Wochenende. Guten Morgen.

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Schon das zweite Jahr in Folge können sie den Rasen da nur bedingt benutzen beim Training und müssen den schonen. Das Geld brauchen die, um einen neuen Brunnen zu bohren. Wenn ihr da unterstützen wollt, über GoFundMe einfach mal Koschen suchen, da findet ihr die Spendenaktion. 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
8: Es wird so langsam ein bisschen sonniger hier in der Lausitz zu Cottbus. Ja, ich hier auf dem Fenster schaue, ich sehe auf jeden Fall ein bisschen mehr Sonne. 19 Grad aktuell vor unseren Studiofenstern. In Lübben messen wir auch 19 Grad. In Guben noch 18 Grad. Das Ganze bei heute 26 Grad maximal. Stürmische Böen sind immer mal wieder möglich. Heute Nachmittag dann Sonne satt. Das zieht sich dann bis in den Abend. Nur morgen Vormittag ordentlich viele Wolken. Aber ansonsten wird es ein sehr freundliches Wochenende.
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8: Keine Nachrichten sind gute Nachrichten, jedenfalls im Verkehrsservice. Ich habe keine Verkehrsmeldungen für euch, keine Blitzer, aber Blitzeranhänger. Da haben wir welche, die habt ihr uns auch bestätigt. A13 an der Abfahrt Dugen steht einer. Döbrig in der Dorfstraße wird geblitzt durch einen Anhänger bei 30. Und zwischen Kolkwitz und Dahlitz noch. Wenn ihr was habt, per WhatsApp gerne durchgeben. 0355 4839 945.
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8: Oh, so eine kleine süße Katze bei euch zu Hause auf dem Sofa, wäre doch was, oder? Seid ihr noch unsicher? Ja, vielleicht gleich nicht mehr. Wir stellen euch so einen kleinen Racker mal vor. Ist also ein bisschen schüchtern, die kleine Katze, aber eine absolute Süßmaus, glaubt mir. Gleich nach 2 Hits unser Tier der Woche. Guten Morgen.
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0: Und schauen uns da die Tierchen an und dann stellen wir euch eins vor. Tobi aus der Radio Cottbus Redaktion ist im Tierheim unterwegs gewesen hier in Cottbus, um euch eine Fellnase mal vorzustellen.
1: So, ich bin wieder im Tierheim und vor mir steht Vivian. Vivian, unser Tier der Woche heute ist eine süße kleine Mieze, schon ein bisschen größer könnte man sagen. Vielleicht kannst du sie einfach mal vorstellen.
2: Genau, heute geht es um Max. Max ist eine weibliche europäische Kurzhaarkatze, sieht braun getigert aus und ist circa 2-3 Jahre alt mittlerweile. Und sie kam als Fundkatze mit einigen anderen Katzen zu uns.
1: Okay, wie schaut's bei Max aus? Ist Max eher die Ruhige oder doch eher diejenige, die wild durch die Wohnung oder das Haus rennen würde?
2: Also Max hat bei uns auch schon ein Kitten bekommen. Das Kitten ist glücklich ausgezogen und da war Max sehr beschützend, war nicht ganz so gut davon zu sprechen. Mittlerweile haben wir das Gefühl, dass sie sich das Verhalten der anderen Katzen abguckt. Also sie war erst in einem Raum mit sehr scheuen Katzen, da ist sie auch leider gar nicht aufgetaut und mittlerweile ist sie in einem Raum mit zutraulichen Katzen und wir können sie auch sogar mittlerweile schon anfassen. Halt mit bisschen Vorsicht verbunden. Sie ist noch sehr ängstlich, aber genießt es leicht. Gekrabbelt zu werden.
1: Okay, also der Umgang mit anderen Katzen, würde ich sagen, ist schwierig oder wie würdet ihr das als Profi sagen?
2: Ja, es kommt ein bisschen drauf an. Es ist eine Katze hier mit im Raum, die mag die anderen Katzen gar nicht und die greift sie auch gerne mal an. Dadurch, dass sie aber jetzt zutraulicher wurde mit den zutraulichen Katzen im Raum, würden wir schon lieber sagen, mit einer Zweitkatze, die ja auch schon aufgeschlossen ist und auch liebevoll ist, nicht so dominant ist, dass wir uns das auf jeden Fall gut vorstellen können.
1: Und wie ist es dann, Haus, Wohnung, wo sagt ihr es am besten, mit ein bisschen Freilauf vielleicht? Doch Wohnung.
2: Also sie kam von draußen, deswegen immer gerne mit Freigang. Man kann es aber auch erstmal in der Wohnung versuchen mit Balkon.
0: Ihr habt es gehört, Max ist noch so ein bisschen scheu und braucht vielleicht Zeit und Vertrauen. Aber wenn ihr diese Anforderungen erfüllen könnt, dann macht euch doch mal auf ins Tierheim Cottbus, um die Sampfote mal kennenzulernen.
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0: Ein Bild von Max findet ihr wie immer auf Facebook und auch auf Instagram. Da haben wir ein Bild hochgeladen und auf unserer Website genauso auf radiocottbus.de. Da bekommt ihr dann auch nochmal ein paar mehr Infos und den Link zum Tierheim.

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0: Fixin, Whitney Houston gehört hier auf Radio Cottbus am Samstag 8.47 Uhr.
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0: Da habe ich mal drei Tipps zusammengesammelt für euren heutigen Samstag. Die 11. Parksommerträume, die starten heute im Schlosspark in Altdöbern. Ab 11 Uhr das Ganze. Ihr könnt euch da auf Live-Musik freuen, auf Kunst, auf Ausstellungen, auf Parkführungen und viele Mitmachangebote für eure Kids. Der Höhepunkt heute Abend ist eine große Drumshow mit Höhenfeuerwerk. In Sandow wird auch gefeiert, da ist ab 14.30 Uhr nämlich das Sandow-Fest auf der Festwiese an der Elisabeth-Wolf-Straße. Da gibt es viel Live-Musik, Essen und viele Angebote, auch für eure Kids. Und wenn ihr Lust auf Musik am Senftenberger See habt, dann könnt ihr einfach mal ins Amphitheater fahren. Bei Strangers in the Night hört ihr die größten Hits von Bert Kempfert. Los geht's da ab 19.30 Uhr.
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0: Übrigens noch viel weitere Tipps für euren Samstag und auch für euren Sonntag findet ihr auf radiocottbus.de und zwar unter Lausitz erleben XXL. Guten Morgen.

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9: Ich kann euch so viel sagen, die Sonne, die kommt heute noch auf jeden Fall wolkenfrei über uns am Nachmittag und am Abend. Laut Wetterradar kaum Wolken am Himmel, noch einige Wolken aktuell hier in Cottbus und in der Lausitz unterwegs. Deswegen auch ein bisschen kälter, 19 Grad aktuell nur hier vor unseren Studiofenstern. 20 Grad messen wir aktuell in Burg, 19 Grad in Spremberg. Heute sind maximal 26 Grad drin. Morgen sieht es ähnlich aus, auch da viel Sonne am Abend und am Nachmittag. Am Vormittag ordentlich viele Wolken, 22 Grad am Sonntag.
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11: Ich bin Dirk Zeitler. Unionsfraktionschef Spahn steht wegen seiner Elternschaft mit Hilfe einer Leihmutter in den USA unter Druck. Neben offener Kritik und dem Vorwurf der Doppelmoral gibt es inzwischen auch erste Rücktrittsforderungen. Die Schwesterpartei CSU fordert klare Aussagen von Spahn. So sagte CSU-Fraktionschef Holitschek im ZDF.
12: Für die CSU ist es eindeutig. Leihmutterschaft ist verboten. Das gehört auch zu den Fragen unserer Grundwerte und des Systems dazu, unserer DNA, wenn Sie so wollen. Und da lassen wir auch nicht rütteln. Deswegen ist es jetzt auch ein Thema, das natürlich Erklärungsbedarf hervorruft. Und dem muss sich Jens Spahn jetzt stellen.
11: Über das Thema soll auch am Montag in der Sitzung des CDU-Präsidiums beraten werden. In Deutschland müssen wohl weitere marode Brücken kurzfristig gesperrt oder sogar abgerissen werden. Davor warnt Bundesverkehrsminister Schnieder. Die Schäden könnten sich jederzeit verschärfen. Als Beispiel nennt er eine Brücke in Bonn, die abgerissen werden muss.
13: Die Brücken sind so etwas wie die Sorgenkinder im deutschen Straßennetz. Manche altern offenbar schneller als gedacht. So auch in Bonn. Dort hat sich der Schaden innerhalb weniger Wochen massiv verschärft, sagt Schnieder. Deshalb kontrollieren Experten die Brücken in Deutschland inzwischen deutlich häufiger. Das hilft zwar, Schäden früher zu entdecken, für Autofahrer heißt das aber auch, Sperrungen können künftig immer wieder überraschend kommen. Insgesamt müssen in Deutschland rund 8.000 Brücken saniert oder neu gebaut werden. Zoe Tassovali, Nachrichtenredaktion.
11: Der Konflikt zwischen den USA und dem Iran um die Straße von Hormuz droht außer Kontrolle zu geraten. In der nunmehr siebten Angriffsnacht in Folge bombardierten US-Streitkräfte Ziele im Iran. Teheran holte wie schon in den vorherigen Nächten zu Vergeltungsschlägen aus. Die Golfstaaten Kuwait und Bahrain gerieten dabei erneut unter Beschuss. Zum Sport: Bei der Fußball-WM steht heute das kleine Finale an. England und Frankreich spielen in Miami um Platz 3. Anstoß ist um 23 Uhr deutscher Zeit. Im Endspiel kämpfen dann morgen Spanien und Argentinien um den WM-Titel.
9: Ein Danke in die Nachrichtenredaktion.
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9: Ist das nicht schön? Ihr kommt überall gut durch, jedenfalls laut Verkehrsradar. Ich sehe hier keine größeren Staus oder Unfälle. Wenn ihr etwas habt, 0355 4839 945, schreibt mir gerne eine WhatsApp. Blitzanhänger habt ihr darunter auch schon bestätigt. Unter anderem A13 an der Abfahrt Duben. Da steht einer, ein Anhänger noch in Döbrig in der Dorfstraße bei Tempo 30. Und zwischen Kolkwitz und Dahlitz in Richtung Dahlitz steht der letzte Anhänger. Radio Cottbus wünscht euch eine gute Fahrt.
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9: Kennt ihr das so, ne? Kaum wird es draußen warm, sieht man sie wieder überall auf den Straßen. Die Wohnmobile, die Camper, die Wohnwagen, Autos mit Dachzelt und mit Anhängern und ach, weiß ich nicht alles. Irgendwie hat auch irgendwie jemanden im Freundeskreis, der gerade am Campen ist. Aber was ist eigentlich der beste Campingplatz hier in der Lausitz? Gute Frage, die Antwort versuchen wir gemeinsam mit euch zu finden. Dazu gleich mehr.
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2: So morgens die Zelttür aufmachen, ja, und dann den ersten Kaffee einfach draußen trinken. Oder weiß ich nicht, abends am Grill sitzen, das hat schon was. Und dabei muss das Campen auch gar nicht so an der Ostsee sein oder an den Alpen. Aber auch hier bei uns in der Lausitz gibt es richtig schöne Campingplätze. Ob da am Senftenberger See, am Bärwalder See oder mittendrin im Spreewald. Oft ist das Urlaubsgefühl näher, als man tatsächlich denkt. Und auf radiocottbus.de könnt ihr abstimmen. Wir suchen sie nämlich. Die besten 10 Campingplätze hier in der Lausitz. Vorgeschlagen unter anderem auf radiocottbus.de Eurocamping Neißetal. Christine Witte vom Eurocamping Neißetal. Was hebt euch denn da ab von anderen Plätzen? Wir haben da mal durchgeklingelt und gefragt.
3: Also ich würde sagen, wir sind sehr unkompliziert, sehr familienorientiert, also sehr familienfreundlich, auch tierlieb. Und ja, die Natur ist ja einfach das, was uns auszeichnet. Wir haben viele Vögel, Fische, Angeln kann man bei uns. Ja, das macht uns eigentlich so besonders. Die meisten loben wirklich einfach dieses Unkomplizierte.
2: Das klingt doch richtig schön. Viele weitere Plätze sind auf der Liste zu finden. Stimmt jetzt unbedingt ab für euren Favoriten. Das Ganze könnt ihr tun unter radiocottbus.de. Scrollt ihr so ein bisschen runter unter dem Programmpunkt Programm ist die Liste zum Finden.
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2: Und Zeit habt ihr noch bis zum 23.07. Am 24.07. bei den Wochenmachern gibt's dann die Auflösung. 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

0: jetzt mal rein in unsere musikalische Zeitmaschine. Christian Semmet, der hat uns wieder die Geschichte hinter einem riesen Hit mitgebracht. Heute hinter einem Hit von MC Hammer.
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3: 18. Juli 1990. MC Hammer steigt mit You Can't Touch This in die Charts ein.

Kirk Burrell wird 1962 in Oakland in Kalifornien geboren. Seine Kindheit in einer afroamerikanischen Siedlung ist geprägt von neu aufkommenden Musikrichtungen. Der Hip-Hop zum Beispiel kommt aus den armen Siedlungen als Party- und gleichzeitig Protestmusik. Hier können Schwarze ihr Leid verarbeiten, ausdrücken und auch mal so richtig auf die Kacke hauen. Stanley interessiert das alles erst einmal nicht. Er will Baseballspieler werden. Sein Schlag ist so hart, dass er sich schnell einen Spitznamen erspielt: The Hammer. Aber für die Profikarriere reicht es nicht. Also geht er zur Navy und entdeckt dort seine Liebe für die Musik. Er merkt, dass er schlagfertig ist. Auch hier bei der Navy gibt es den Rap und vor allem auch Battle Rap als Art des Wettkampfs gegeneinander. Ihm fallen schnell gute Sprüche ein. Er mag die Aufmerksamkeit, die Blicke, die ihm zufallen, wenn er mal wieder abliefert. Und so wird er entdeckt. Das erste Album verkauft sich schon ziemlich gut, aber das zweite wird sein großer Durchbruch. Aber die Kritik an seiner Person wird in der Rap-Szene immer größer. MC Hammer sei kein richtiger Rapper, heißt es. Seine Texte seien platt. Er ist der einzige Rapper, der nicht aneckt, der sich nicht gegen die Obrigkeit stellt und Probleme der schwarzen Bevölkerung anspricht, sondern ein unantastbarer, ja fast langweiliger Rapper. Das alles sagen Kritiker über ihn. Und die Kritik verhallt nicht. Und so richtig erholt er sich auch nicht davon. Er bringt noch ein Album raus, das dann aber eher floppt. Seitdem ist er als Webentwickler und freier Prediger unterwegs. Was aber bleibt, ist sein größter Hit: You Can't Touch This. 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
8: Um 9:30, 26 Grad heute maximal, 20 Grad messen wir aktuell hier schon in Cottbus, 21 Grad sind es in Lübben, 20 Grad werden es heute auch in Guben, beziehungsweise 26 Grad werden es, 20 Grad sind es in Guben, so rum. Sonne satt erwartet uns spätestens ab Nachmittag, am Abend auch keine einzige Wolke am Himmel laut Wetterradar. Hier und da aber mal heute stürmische Böen, die da durch die Lausitz fegen können. Morgen 22 Grad in der Spitze, vormittags auf jeden Fall ein paar Wölkchen unterwegs, erst gegen Nachmittag. Da klart es dann ein bisschen auf und am Abend dann Sonne satt.
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8: Freie Fahrt aktuell hier auf den Straßen. Blitzeranhänger aktuell, die stehen auf der A13 an der Abfahrt Duben. In Döbrig in der Dorfstraße steht einer bei Tempo 30. Und zwischen Kolkwitz und Dahlitz habt ihr uns den Anhänger bestätigt. Der blitzt da in Richtung Dahlitz. Wenn ihr noch was zu melden habt, dann immer her damit per Telefon, per WhatsApp. Die richtige Nummer ist da die 0355 4839 945.
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8: Habt einen wunderschönen Samstag, kommt gut rein in euer Wochenende. Gleich Musik von den Giant Rooks mit Watershed. Und wir haben uns auch unser Album der Woche wieder rausgesucht. Und zwar kommt es in dieser Woche von The Rolling Stones. Wie das klingt, klären wir gleich. Habt einen wunderschönen Samstag.
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0: Samstagmorgen. Guten Morgen.
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0: Und das kommt in dieser Woche von den Rolling Stones. Und die Geschichte von denen hat tatsächlich mal an einem Bahnhof angefangen. In Dartford sind sich Mick Jagger und Keith Richards zufällig mal da über den Weg gelaufen. Die beiden kannten sich da schon, denn die sind gemeinsam zur Grundschule gegangen, aber haben irgendwie da, wie es halt so ist, den Kontakt verloren. Und an diesem Bahnhof haben sie sich nach vielen Jahren wieder getroffen und sind ins Gespräch gekommen. Mick Jagger hatte da nämlich Schallplatten unter dem Arm und die sind Keith Richards aufgefallen. Sie haben festgestellt, dass die beiden riesige Fans von Blues, von Rockmusik sind und haben sich verabredet, mal gemeinsam Musik zu hören. Und in seiner Freizeit war Jagger mit einem Freund in einer Band und als er erfahren hat, dass Richards Gitarre spielen kann, ja, dann hat er ihn direkt gefragt, ob er nicht auch dabei sein möchte. Und in dieser Konstellation sind sie dann aufgetreten. Aber in den Jahren sind dann auch noch mehr Bandlieder dazugekommen. 1961 war das. So lange gibt es die Rolling Stones schon und mittlerweile haben die auch ihr 25. Album rausgehauen. Das heißt Foreign Tongues und unser Album der Woche. Wir hören uns da mal gemeinsam durch. 14 neue Songs sind's drauf und heute gibt's daraus Back in Your Life.

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6: Heute ordentlich Wind, ordentlich Böen aus dem Westen her, hier rüber über die Lausitz, aber ansonsten ein relativ schöner Samstag und es wird auch ein relativ schöner Sonntag. Relativ viel Sonne ist am Start. 11 Sonnenstunden haben sich heute angekündigt, 6 morgen. Das Ganze bei heute 26 Grad, morgen 22 Grad in der Spitze. Aktuell messen wir auch schon 21 Grad hier in Cottbus, 21 Grad auch in Kahren und auch in Kolkwitz.
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7: Ich bin Dirk Zeitler. Erneut ist es bei einem Angriff auf einen Bahnmitarbeiter zu einem tragischen Vorfall gekommen. In Baden-Württemberg ist ein Sicherheitsmann der Deutschen Bahn aus einem fahrenden Zug gestürzt und lebensgefährlich verletzt worden. Vorausgegangen war ein Streit bei einer Fahrscheinkontrolle.
8: Ein mutmaßlich alkoholisierter Fahrgast war zwischen Offenburg und Karlsruhe mit dem Ticketkontrolleur aneinander geraten. Der zog zwei Mitarbeiter der DB Sicherheit hinzu. Nach verbalen Beleidigungen kam es zu einer körperlichen Auseinandersetzung. Der Angreifer und ein Sicherheitsmann gingen zu Boden. Dabei öffnete sich aus bislang ungeklärter Ursache die Tür und der Bahnmitarbeiter stürzte aus dem fahrenden Zug. Er wurde mit lebensgefährlichen Verletzungen in ein Krankenhaus gebracht. Der Fahrgast wurde festgenommen. Diana Kramer, Nachrichtenredaktion.
7: Unionsfraktionschef Spahn steht wegen seiner Elternschaft mit Hilfe einer Leihmutter in den USA unter Druck. Neben offener Kritik und dem Vorwurf der Doppelmoral gibt es inzwischen noch erste Rücktrittsforderungen. Die Schwesterpartei CSU fordert klare Aussagen. So sagte CSU-Fraktionschef Holitschek im ZDF.
9: Für die CSU ist es eindeutig. Leihmutterschaft ist verboten. Das gehört auch zu den Fragen unserer Grundwerte und des Systems dazu, unserer DNA, wenn Sie so wollen. Und da lassen wir auch nicht rütteln. Deswegen ist es jetzt auch ein Thema, das natürlich Erklärungsbedarf hervorruft. Und dem muss sich Jens Spahn jetzt stellen.
7: Über das Thema soll auch am Montag in der Sitzung des CDU-Präsidiums beraten werden. Im Juni knackten die Temperaturen in Deutschland Rekorde. Zwei Drittel der Menschen in einer YouGov-Umfrage sehen einen Zusammenhang mit der globalen Erwärmung. Und nur knapp die Hälfte der Befragten nehmen an, dass Deutschland mit der eigenen Klimaschutzpolitik etwas dagegen ausrichten kann. Die Hitzewelle ab Mitte Juni mit Rekordtemperaturen hat nach Schätzungen des Robert-Koch-Instituts rund 5.100 Menschen in Deutschland das Leben gekostet. Zum Sport. Bei der Fußball-WM steht heute das kleine Finale an. England und Frankreich spielen in Miami um Platz 3. Anstoß ist um 23 Uhr deutscher Zeit. Im Endspiel kämpfen dann morgen Spanien und Argentinien um den WM-Titel.
6: Ein Danke in die Nachrichtenredaktion.
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6: Da kommt ihr noch immer überall gut durch hier in der Lausitz. Keine größeren Staus oder Unfälle auf meinem Verkehrsradar zu sehen. Und ihr habt mir auch nichts geschickt per WhatsApp unter der 0355 4839 945. Was ihr aber darunter bestätigt habt, sind die Blitzer-Anhänger. Da steht einer zum Beispiel in Kolkwitz rum, beziehungsweise zwischen Kolkwitz und Dahlitz. Der blitzt da in Richtung Dahlitz. In Döbrig in der Dorfstraße wird geblitzt und auf der A13 an der Abfahrt Duben. Radio Cottbus wünscht euch eine gute und vor allem sichere Fahrt.
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6: Laut dem Wetter kann man heute ja ordentlich gut in die Sterne schauen. Nicht so viele Wolken am Himmel, aber so wirklich nah kann man den Sternen nicht so sein. Vielleicht dann mit einem Fernglas, aber auch das ist eigentlich nicht so, ja, da sieht man nicht so viel. Aber in einem Planetarium, boah, da sieht man schon eine ganz schöne Menge. Und hier in Cottbus das Planetarium, das wird jetzt mit einem der modernsten Europas. Und wie das gelingen soll, darüber sprechen wir gleich.
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0: Also wir machen jetzt alle mal gemeinschaftlich so einen kleinen Ausflug. Dafür brauchen wir jetzt nur noch die passende Musik. Wartet. Mhm, okay. Anschnallen. Jetzt geht's für uns hoch hinaus. Wir starten jetzt schon mal hier unsere Rakete. Und dann geht's hoch ab ins Weltall. Der Cottbuser Sternhimmel, der wird bald klarer sein als je zuvor, denn das Planetarium in Cottbus, das hat Fördermittel bekommen. Über 296.000 Euro kommen jetzt aus dem Strukturstärkungsgesetz für die Lausitz. Und das wird genutzt, um euren nächsten Planetariumsbesuch noch schöner zu machen. Für Patrick Schmelowski, den Geschäftsführer des Planetariums in Cottbus, ist diese Förderung ein Quantensprung. Somit kann nämlich einiges erneuert werden. Wartet, ganz kurz, Patrick möchte Ihnen noch was sagen, jetzt.
1: Also es werden die Beamer ausgetauscht. Ich muss da ein kleines bisschen weiter ausholen. Wir haben also ein sogenanntes Hybrid-System. Das heißt, wir haben einen Sternprojektor, der unsere wunderschönen Sterne an die Decke schmeißt. Und wir haben ein System, was mit ihm zusammenarbeitet. Das Ganze läuft dann über ganz normale Beamer. Eigentlich, wie man sie so aus dem Handel kennt, nur ein bisschen größer und ein bisschen stärker. Die dann mit einer Fisheye-Linse versehen sind, um dann, ja, Full-Dome-Videos nennt man es, an die Decke schmeißen zu können als Alternative oder in Kooperation mit dem Sternprojektor.
0: Ich glaube, mein 200-Euro-Beamer, der kann da nicht mithalten. Die Technik dort im Planetarium, die bringt dann deutlich schärfere Bilder mit höheren Kontrasten und intensiveren Farben mit. Jetzt ist aber schon mal eins klar, ein bisschen müssen wir uns noch gedulden, bevor wir uns da die Sterne und Filme in 4K anschauen können.
1: Also wir vermuten, dass es Mitte bis Ende Januar nächsten Jahres werden wird. Hängt jetzt erstmal davon ab, wie lange diese Ausschreibung jetzt wirklich dauert, bis wir dann endlich die Beamer bestellen können. Dann hängt es auch davon ab, wer diese Ausschreibung gewinnt und wie lange die Lieferzeiten bei diesem Ausschreibungsgewinner sein werden, um die Beamer liefern zu können. Weil diese Linsen müssen speziell angepasst werden. Deswegen kann es durchaus mal 6 Monate dauern, bis die Sachen bei uns sind.
0: Und wenn spätestens im Februar dann alles angekommen und verbaut ist, dann soll das Cottbusser Planetarium mit einem zu der modernsten Planetarien in ganz Europa hören.
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gerade Cottbus. Apropos Cottbus, Cottbus fehlen noch 19 Menschen bis zu den 100.000 Einwohnern. Das geht jetzt aus den aktuellen Zahlen der Stadtverwaltung für Ende Juni hervor. Verrückt, oder? Wir sind gerade 99.981 Leute hier in Cottbus. Der erste Anstieg seit 2024.

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7: Heute Nachmittag, heute Abend mehr Sonne als aktuell. Noch viele Wolken am Himmel, zumindest hier in Cottbus und im Rest der Lausitz. Die bringen aber kein Regen mit sich. Das Ganze bei heute 26 Grad maximal, morgen 22 Grad. Aktuell messen wir 22 Grad hier in Cottbus, 22 Grad auch in Maust und auch in Peitz messen wir aktuell 22 Grad.
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7: Und aktuell eine Meldung von der A13. Wenn ihr unterwegs seid in Richtung Dreieck Spreewald zwischen Großrieschen und Bronco, da staut sich aktuell 1 Kilometer. Da braucht ihr um die 7 Minuten aktuell länger. Grund scheint ein Liegenbleiber zu sein. Geblitzt wird aktuell auf der B156 zwischen Bluno und Lieske und dann durch Anhänger. In der Fahrradstraße zwischen Keukwitz und Dahlitz, dann in Döbrig in der Dorfstraße. Und der letzte Anhänger, der steht auf der A13 an der Abfahrt Duben. Habt ihr noch was zu melden? Haben wir etwas vergessen? Dann immer her damit. Am besten per WhatsApp unter der 0355 489 945.
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7: Auch am Wochenende am Samstag sind wir für euch da. Declan J. Donovan jetzt in der besten Musik. Danach Musik von Britney Spears. Ich wünsche euch einen wunderschönen Start ins Wochenende. 10.30 Uhr.
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0: Was eine ruhige Nummer von Britney Spears gehört hier auf Radio Cottbus am Samstag, 10.36 Uhr.
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0: Wer sich schon mal so ein bisschen mit seiner Ernährung auseinandergesetzt hat, vielleicht schon die ein oder andere Diät durch hat und wer einfach generell darauf achtet, sich ausgewogen zu ernähren, der weiß, Fette sind nicht gleich Fette. Eine immer größere Rolle bei der Ernährung spielen pflanzliche Fette und unser Gesundheitsexperte Thomas Kroker, der weiß auch ganz genau warum.
2: Pflanzliche Fette haben wir ja einmal als Öle. Das sind dann die ganzen flüssigen Fette, die wir dann im Avocadoöl, im Olivenöl, im Leinöl und so weiter dort finden und dort auch für uns sehr genüsslich und gut verträglich sind. Und es gibt natürlich dann auch die Variante in Nüssen und Samen. Natürlich in viel geringerer Zahl, aber wenn ich solche Sachen esse, dann nehme ich auch Pflanzenfette auf. Der Vorteil von Pflanzenfetten ist halt gegenüber tierischen Fetten, dass sie mehrheitlich ungesättigt sind, teilweise mehrfach ungesättigt sind und das ist halt ein großer Vorteil.
0: Also könnte man ja unterm Strich sagen, pflanzliche Fette sind die gesünderen Fette, oder?
2: Ja, würde ich so unterschreiben, weil das Verhalten, auch den Cholesteringehalt halt damit unterstützt wird durch diese Ungesättigtheit der Fettsäuren. Ist biochemisch betrachtet dort eine günstige Konstitution, dieses LDL, was als schlechteres Cholesterin bezeichnet wird, besser abzuarbeiten und das gelingt den tierischen Fetten jetzt nicht gleichermaßen. Die sind gesättigt häufig und da sollte man durchaus eine ausgewogene Ernährung haben, aber nicht auf Pflanzenfette verzichten oder sie völlig in den Hintergrund bringen.
0: Also beim nächsten Einkauf vielleicht doch mal einen Avocado mehr in den Einkaufskorb legen. Euer Körper, der wird es euch danken, denn die pflanzlichen Fette können wirklich manchmal kleine Wunder bewirken. Jetzt muss man bloß noch Avocado mögen. Danke dir, Thomas, für die Einblicke. Die gibt er uns übrigens immer jeden Donnerstag bei Irgendwas mit Fitness bei den Wachermachern um 8.10 Uhr.
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Cottbus am Samstag kommt gut rein in euer Wochenende. Die BTU Cottbus, die ist erneut als gründungsstärkste Hochschule Brandenburgs ausgezeichnet worden. Das Ganze bereits sogar schon zum vierten Mal. Diese gesamte Lausitz-News, die könnt ihr nachlesen auf radiocottbus.de, dem Newsportal für die Lausitz. Einen schönen Samstag.

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6: So ein auffrischender Wind, der weht hier durch Cottbus und die Lausitz heute den ganzen Tag über. Das zieht sich auch bis zum morgigen Tag, auch in den Sonntag rein. Wir bekommen ordentlich Sonne ab. 10 Sonnenstunden haben sich angekündigt. Regenschauer dürften wir vorerst keine erwarten. So sieht es auch morgen aus. Morgen Vormittag ordentlich zugezogen. Das lichtet dann aber so langsam auf. Spätestens am Nachmittag, am Abend gibt es dann Sonne. Satt 6 Stunden am Sonntag. 22 Grad am Sonntag maximal. Heute wären es 26 Grad in der Spitze. Und wir messen aktuell hier vor unseren Studiofenstern in Cottbus 22 Grad. In Spremberg sind es auch 22 Grad und auch in Werben, da sind es 22 Grad.
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7: Ich bin Dirk Zeitler. Der Sicherheitsmitarbeiter der Deutschen Bahn, der bei einer gewaltsamen Auseinandersetzung aus einem fahrenden Zug stürzte, ist weiter in einem kritischen Zustand. Weitere Details konnte ein Sprecher der Staatsanwaltschaft aus Gründen des Persönlichkeitsschutzes nicht nennen. Der Sicherheitsmitarbeiter war bei der körperlichen Auseinandersetzung mit einem mutmaßlich betrunkenen Fahrgast gegen die Zugtür gestürzt, die dadurch aus ihrer Verankerung gerissen wurde. Der Fahrgast wurde festgenommen. Unionsfraktionschef Spahn steht wegen seiner Elternschaft mit Hilfe einer Leihmutter in den USA unter Druck. Neben offener Kritik und dem Vorwurf der Doppelmoral gibt es inzwischen auch erste Rücktrittsforderungen.
8: Spannend wird sein, ob das Thema auch im engsten Führungskreis der CDU kontrovers diskutiert wird. Das Parteipräsidium trifft sich am Montag um 11 Uhr. Auch Spahn soll an der Sitzung teilnehmen. Mit Michael Brandt äußert jetzt auch ein Staatssekretär aus dem Familienministerium deutliche Kritik. Was Spahn getan habe, sei eine echte Zumutung. Darüber müsse in aller Konsequenz und Klarheit geredet werden. Thomas Thonfeld, Nachrichtenredaktion.
7: Die Verbraucherzentralen monieren zur Hauptreisezeit in diesem Sommer weiterhin unübersichtliche Regeln und Preise für Handgepäck beim Fliegen. Die Chefin des Bundesverbands Ramona Popp sagte, Flugreisende sollten ihr Handgepäck vor Reiseantritt genau nachmessen und mit den Höchstmaßen der Fluggesellschaft abgleichen. Das nerve zwar, werde aber sonst leider schnell teuer. Es brauche deshalb dringend Klarheit, was Airlines kostenlos transportieren müssten. Zum Sport. Vor dem großen Finale geht es heute erst einmal um den Trostpreis. Bei der Fußball-WM kämpfen am Abend England und Frankreich um den 3. Platz.
9: England gegen Frankreich. Viele hätten sich diese Partie sicher auch als Finale gewünscht. Niemand von uns oder den Franzosen will dieses Match spielen, sagte ein enttäuschter Thomas Tuchel nach dem Aus im Halbfinale. Englands Trainer steht unter Druck. Bei einer erneuten Pleite dürfte die Kritik an ihm noch größer werden. Die Franzosen sind motiviert. Sie wollen Trainer Deschamps zum Abschied einen Sieg schenken. Und Kylian Mbappé hat noch gute Chancen, Torschützenkönig zu werden. Bislang steht er bei 8 Treffern, so wie Lionel Messi. Thomas Bremser, Sportredaktion.
6: Ein Danke in die Nachrichtenredaktion.
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6: Da schauen wir einmal rüber auf die A13 in Richtung Dreieck Spreewald zwischen Großrieschen und Bronk. Da staut es sich aktuell so 1 bis 2 Kilometer. Da braucht es zwischen 12 und 15 Minuten aktuell länger. Geblitzt wird auf der B156 zwischen Bluno und Lieske und dann durch Anhänger. Auf der A13 an der Abfahrt Duben steht einer in Döbrig in der Dorfstraße bei 30 und dann noch zwischen Kolkwitz und Dahlitz in Richtung Dahlitz. Habt ihr noch was zu melden, dann immer her damit. Am besten per WhatsApp an die 0355 489 945.
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6: Auch am Wochenende am Samstag sind wir für euch da. Und wer jetzt schon an den Abend denkt und unbedingt zu Hause bleiben möchte, gleich der TV-Tipp nach 2 Hits. Und falls ihr lieber aktiv werden wollt, ja, dann ab mit euch auf radiocottbus.de. Scrollt ein bisschen runter. Da ist Lausitz Erleben XXL, eine ganz große Liste mit den ganzen Veranstaltungstipps, die hier am Wochenende abgehen. Ich wünsche euch einen tollen Start rein ins Wochenende.
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0: die besten Klassiker, die bekommt ihr hier auf Radio Cottbus zu hören. Wir haben Samstag, 11 Uhr, genau 10.
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0: Dieses Wochenende gibt's noch ein letztes Mal WM-Fieber. Wir Deutschen, wir sind ja dieses Jahr leider schon wieder sehr früh rausgeflogen. England und Frankreich haben sich bis ins Halbfinale durchgekämpft. Das große Ziel, das war auch schon zum Greifen nah, besonders für die Engländer. Aber am Ende sind sie dann trotzdem beide als Verlierer vom Platz gegangen. Deshalb geht es für die beiden heute quasi um die Ehre, um den dritten Platz in dieser Fußball-WM. Wird aber eine lange Nacht. Um 23 Uhr geht's los. Für viele ja genau das Finale, was sie am Ende gehabt haben wollen würden. Magenta überträgt das Ganze. Und wir schauen auch nochmal auf die neuesten Streaming-Highlights, denn auf Disney Plus könnt ihr seit kurzem auch den dritten Teil von Avatar sehen. Fire and Ash heißt der. Ich habe den damals auch im Kino gesehen und es ist halt, wie man es von den Avatar-Filmen so ein bisschen gewohnt ist, wie man es von denen kennt. Super bildgewaltig, viel Action wieder mit dabei. Manche sagen ein bisschen zu viel Action. Also schaut da unbedingt mal rein. Avatar Fire and Ash gibt es jetzt auf Disney Plus. Lohnt sich auf jeden Fall, den noch einmal anzuschauen.
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7: Ordentlich viele Wolken über den Tag verteilt. Erst am Abend klart es dann so richtig auf, da bekommen wir Sonne satt. 10 Sonnenstunden haben sich heute am Samstag angekündigt. Dazu immer mal wieder stürmische Böen. Das Ganze bei 26 Grad maximal. Morgen ein bisschen kälter, 22 Grad. Morgen Vormittag auch ordentlich wolkig. Erst am Nachmittag, am Abend kommen da die Sonne zurück. Auch da stürmische Böen, da 22 Grad maximal. Und aktuell messen wir heute hier in Cottbus 23 Grad. 23 Grad auch in Lübben und in Finsterwald. Aktuell 22 Grad.
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7: Ein dicker, fetter Stau auf der A13 in Richtung Dreieck Spreewald zwischen Großrieschen und Bronco. Da staut es sich ordentlich. Da braucht ihr gerade aktuell eine halbe Stunde länger. Geblitzt wird durch Anhänger auf der A13 an der Abfahrt Duben. In Döbrück nochmal in der Dorfstraße bei 30. Und in der Fahrradstraße zwischen Kolkwitz und Dahlitz da in Richtung Dahlitz. Radio Cottbus wünscht euch eine gute Fahrt. Und wenn ihr was habt, 0355 489 945.
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7: Nach zwei Hits reisen wir einmal 50 Jahre zurück und zwar ins Jahre 1976. Und genau warum wir das tun, das klären wir gleich. Habt einen wunderschönen Samstag.
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0: gelegt, das Kraftwerk in Schwalde. Da wurde gestern ordentlich Jubiläum gefeiert. Mit dabei auch der ehemalige Kraftwerksleiter Andreas Thiem. Mit ihm haben wir zusammen in die Vergangenheit geschaut, wie dieses Projekt entstanden ist.
1: Hängt so ein bisschen mit dem Sozialismus zusammen, hätte ich fast gesagt. Also die Deutsche Demokratische Republik damals, die war natürlich genauso hungrig nach Energie wie die Bundesrepublik. Und dementsprechend hat man hier im Ostteil Deutschlands anders reagiert als im Westteil. Man hat also riesengroße Standorte gebaut, also nicht so dezentral kleine Kraftwerke, sondern man hat sich dazu entschieden, an die Kohle große Kraftwerke zu bauen. Und deswegen ist dieses Projekt hier mit 3000 MW eines der größten Kraftwerke Europas gewesen.
0: Das Kraftwerk in Schwalde war auch der letzte Kraftwerke-Neubau der DDR und gilt bis heute als eines der letzten bedeutenden Großkraftwerke aus der damaligen Zeit. Trotzdem ist in den 50 Jahren ordentlich einiges passiert, wurde neu gemacht oder verändert und so soll es auch weitergehen.
2: Also geplant ist es hier erstmal mit diesem Kraftwerkstandort und sich und mit der super Mannschaft, mit diesen Experten, die wir noch vor Ort haben, diesen Standort möglichst flexibel aufzustellen. Das wird erstmal die kommende Herausforderung für die kommenden 2,5 Jahre. Weiterhin sind wir ja jetzt hier am Standort dabei, das größte Batteriecluster Deutschlands zu errichten und diese Batteriespeicher dann mit den aktuell entstehenden bzw. schon errichteten Projekten für Wind- und PV-Parks zu füllen. Damit leisten wir weiterhin einen sicheren Beitrag für die Energieversorgung, auch für den Standort Deutschland.
0: Sagt Robert Brandt, Leiter des Kraftwerks hier in Schwalde. Bis heute versorgt das Kraftwerk übrigens tausende Haushalte mit Strom und das soll auch bis 2028 so bleiben.
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1: Therese von Avila schrieb: O Herr, du weißt besser als ich, dass ich von Tag zu Tag älter werde und eines Tages alt. Bewahre mich vor der Einbildung, bei jeder Gelegenheit und zu jedem Thema etwas sagen zu müssen. Erlöse mich von der großen Leidenschaft, die Angelegenheiten anderer ordnen zu wollen. Lehre mich, nachdenklich, aber nicht grüblerisch, hilfreich, aber nicht diktatorisch zu sein. Lehre mich schweigen über meine Krankheiten und Beschwerden. Sie nehmen zu und die Lust, sie zu beschreiben, wächst von Jahr zu Jahr. Ich wage nicht, die Gabe zu erflehen, mir Krankheitsberichte anderer mit Freude anzuhören, aber lehre mich, sie geduldig zu ertragen. Lehre mich die wunderbare Weisheit, dass ich mich irren kann. Erhalte mich so liebenswert wie möglich. Ich möchte kein Heiliger sein, mit ihnen selbst ist es so schwer, aber ein alter Griesgram ist das Krönungswerk des Teufels. Lehre mich, an anderen Menschen unerwartete Talente zu entdecken und verleihe mir, o Herr, die schöne Gabe, sie auch zu erwähnen. In der Bibel steht: Graue Haare sind eine Krone der Ehre, auf dem Weg der Gerechtigkeit wird sie gefunden. Ein Geduldiger ist besser als ein Starker und wer sich selbst beherrscht, besser als einer, der Städte gewinnt.
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7: Das wird ein richtig schönes Wochenende, das wird richtig schön sonnig. 10 Sonnenstunden haben sich heute angekündigt, besonders heute Nachmittag, heute Abend. Scheint die Sonne ohne Wolken am Himmel, dafür aber immer mal wieder stürmische Böen möglich. Die ziehen sich auch in den morgigen Tag, morgen Vormittag ordentlich wolkig. Danach kommt die Sonne zurück, das Ganze bei 22 Grad.
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9: Ich bin Dirk Zeitler. Der Sicherheitsmitarbeiter der Deutschen Bahn, der bei einer gewaltsamen Auseinandersetzung aus einem fahrenden Zug stürzte, ist weiter in einem kritischen Zustand. Weitere Details konnte ein Sprecher der Staatsanwaltschaft aus Gründen des Persönlichkeitsschutzes nicht nennen. Der Sicherheitsmitarbeiter war bei der körperlichen Auseinandersetzung mit einem mutmaßlich betrunkenen Fahrgast gegen die Zugtür gestürzt, die dadurch aus ihrer Verankerung gerissen wurde. Der Fahrgast wurde festgenommen. Unionsfraktionschef Spahn steht wegen seiner Elternschaft mit Hilfe einer Leihmutter in den USA unter Druck. Neben offener Kritik und dem Vorwurf der Doppelmoral gibt es inzwischen auch erste Rücktrittsforderungen.
10: Spannend wird sein, ob das Thema auch im engsten Führungskreis der CDU kontrovers diskutiert wird. Das Parteipräsidium trifft sich am Montag um 11 Uhr. Auch Spahn soll an der Sitzung teilnehmen. Mit Michael Brandt äußert jetzt auch ein Staatssekretär aus dem Familienministerium deutliche Kritik. Was Spahn getan habe, sei eine echte Zumutung. Darüber müsse in aller Konsequenz und Klarheit geredet werden. Thomas Thonfeld, Nachrichtenredaktion.
9: Die Verbraucherzentralen monieren zur Hauptreisezeit in diesem Sommer weiterhin unübersichtliche Regeln und Preise für Handgepäck beim Fliegen. Die Chefin des Bundesverbands Ramona Popp sagte, Flugreisende sollten ihr Handgepäck vor Reiseantritt genau nachmessen und mit den Höchstmaßen der Fluggesellschaft abgleichen. Das nerve zwar, werde aber sonst leider schnell teuer. Es brauche deshalb dringend Klarheit, was Airlines kostenlos transportieren müssten. Zum Sport. Vor dem großen Finale geht es heute erst einmal um den Trostpreis. Bei der Fußball-WM kämpfen am Abend England und Frankreich um den dritten Platz.
11: England gegen Frankreich. Viele hätten sich diese Partie sicher auch als Finale gewünscht. Niemand von uns oder den Franzosen will dieses Match spielen, sagte ein enttäuschter Thomas Tuchel nach dem Aus im Halbfinale. Englands Trainer steht unter Druck. Bei einer erneuten Pleite dürfte die Kritik an ihm noch größer werden. Die Franzosen sind motiviert. Sie wollen Trainer Deschamps zum Abschied einen Sieg schenken. Und Kylian Mbappé hat noch gute Chancen, Torschützenkönig zu werden. Bislang steht er bei 8 Treffern, so wie Lionel Messi. Thomas Bremser, Sportredaktion.
7: Ein Danke in die Nachrichtenredaktion.
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7: Staut sich gerade ordentlich auf der A13 Richtung Dreieck Spreewald. Zwischen Großrieschen und Bronco plant da auf jeden Fall mehr Zeit ein. Ansonsten wird geblitzt durch Anhänger. Anhänger stehen auf der A13 an der Abfahrt Duben. Dann steht noch einer in Döbrig in der Dorfstraße. Da ist Tempo 30. Und auch bei 30 steht ein Anhänger zwischen Kolkwitz und Dahlitz in Richtung Dahlitz das Ganze. Radio Cottbus wünscht euch eine gute und sichere Fahrt und vor allem jetzt ganz, ganz viel Spaß mit Enrico Ostendorf und die Radio Cottbus Top 20.
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14: Hallo und herzlich willkommen zu den Top 20 Hörercharts. Auch in dieser Woche habt ihr wieder entschieden, welche Songs bei uns ganz nach vorne gehören. Diesmal wird es übrigens ziemlich international. Flo aus London, Ugel aus Frankreich, Medusa aus Italien, Empire of the Sun aus Australien. Mehr Reisepass geht in 2 Stunden Charts nicht rein. Dazu gibt's neue Hitvorschläge, spannende Bewegungen und ein paar neue Songs. Wer steigt, wer fällt, wer bleibt ganz oben? Das hören wir jetzt.
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14: I knew it, I knew you, Taylor Swift auf der 3. Martin Garrix, Ed Sheeran, Repeat It auf Platz 2.

0: Letzte Woche an der Chartspitze Dai Dai, Shakira und Burna Boy.
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0: Nico Wellenbrink, besser bekannt als Nico Santos oder Sohn vom Melittermann. Sein Vater aus der 90s TV-Werbung. Und während Papa damals genüsslich am Kaffee nippte, liefert der Sohn heute große Popmelodien, geht damit im Herbst auf Arena-Tour mit im Gepäck seine neue Single, Why Don't You Stay?

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0: Das norwegische Trio The Bowser mit Magnetic in dieser Woche bei uns auf Platz 19.
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0: Hit-Tipp. Unser erster Hitvorschlag kommt von dem italienischen Trio Medusa. Die kennen wir auf jeden Fall für diese Nummer. Lief vor 6 Jahren rauf und runter, Piece of Your Heart. Für ihren neuesten Song haben sie sich mit dem R&B-Künstler Khalid zusammengetan. Er lebt in den USA und Medusa sind dort oft auf Tour. Irgendwann sind sie sich begegnet und dann kam die Idee zur neuen Nummer Weekend. Unseren ersten Hitvorschlag kommt jetzt hier.

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1: Jawohl, er liefert die Sommertracks. Ugel aus Frankreich. Moving to the Sun bei uns in dieser Woche auf Platz 17. Und wer Ugel in diesem Sommer live erleben will, der muss nach Ibiza. Immer donnerstags im High Ibiza. Unsere nächste Platzierung ist Need Your Love. One Republic rutschen in dieser Woche von 7 auf
0: Platz

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6: So geht's weiter, das ist geplant. Es kommt Neues von Carly Rae Jepsen. Wir erinnern ans ehemalige Chartjahr 1998, gleich in unserer Rubrik Rückblick. Vorher Chris DiSerandi auf Platz 14, Good Old Days. Und das hier sind Tempest City, Self-Aware.
5: Platz

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1: Jahre geht's jetzt zurück, 1998. Microsoft geht mit Windows 98 auf den Markt, Apple bereichert unser Leben mit dem iMac und in Kalifornien entsteht die erste Suchmaschine im Internet, Google. Im selben Jahr erzielte Cher mit der Disco-Produktion Believe einen weltweiten

Cher und Believe wurden mit einem Grammy ausgezeichnet und der Titel wurde zugleich ihr größter Erfolg. Heute vor 28 Jahren, Gerhard Schröder löst Helmut Kohl ab und im Kino führt Titanic die Charts an. Leider wurden wir im Sommer 98 nicht Fußball-Weltmeister, den Titel holten sich die Franzosen im eigenen Land, begleitet von Dario G's Carnaval de Paris. 1998 hatten wir auch das erfolgreiche Comeback von Dieter und Thomas, Modern Talking, mit ihrem ersten Auftritt bei Wetten, dass. Die Ärzte sangen sich mit einem Schwein namens Männer auf Platz 1 der Charts. Heute vor 28 Jahren waren auch die Spice Girls auf dem Höhepunkt ihres Erfolgs.

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Platz 13.

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1: 14 Jahre müsste das schon wieder her sein. Call Me Maybe, damals ein Riesen-Welthit von Carly Rae Jepsen aus Kanada. Es kommt ein neues Album, Day and Night, und das hier ist ein Vorgeschmack darauf. Ihre Single After All, unser zweiter Hitvorschlag war das. Hier kommt unser höchster Neueinsteiger, die Girlgroup Flo aus London, Lick It.
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7: Seit 4 Wochen befinden sich an der Chartspitze Burna Boy und Shakira. Wer macht heute das Rennen? Wen habt ihr auf die 1 gewählt? Das erfahren wir noch in dieser Stunde. Außerdem die besten 10 und da geht's jetzt weiter mit Tyler und Sarah Larsson. She did it.

0: Sorry Papi von Topic und Becky G. Es geht 4 Plätze aufwärts in dieser Woche auf 9.
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0: Hit-Tipp. Die Band mag ich wirklich sehr. Empire of the Sun aus Australien. Kennen wir spätestens seit diesem Hit. Auch Empire of the Sun haben in diesem Jahr den FIFA-Sound der Fußball-WM 2026 bereichert, sind mit einem eigenen Track auf dem Soundtrack vertreten, gemeinsam mit dem Südamerikaner Danny Ocean und dem Titel Diego. Unser dritter Hitvorschlag.

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1: Die Religion von Bebe Rexha und Faithless auf Platz 8 und Save My Love, gerade gehört, Kygo und Khalid auf Platz 7. Das sind eure meistgewünschten Lieblingshits der vergangenen Tage, die Top 20 Charts. Wir sind schon bei
0: Platz 6,
1: Drop Dead und Olivia Rodrigo.

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8: Von euch gewünscht und abgestimmt, die Top 20 der Woche. Wir sind bei Platz 5 und Fever Dream, 18 Wochen schon bei uns. Alex Warren stand damit einige Wochen auf 1. In dieser auf
7: Platz 5.
8: Gefolgt von Martin Garrix und Ed Sheeran.

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0: 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Platz 4.

0: Repeat It. In dieser Woche geht es zwei Plätze abwärts für Martin Garrix und Ed Sheeran auf der 4.
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0: Gleich der letzte und nächste Hitvorschlag. Das hier ist Teddy Swims. Wieder auf dem Siegertreppchen. Ganz unten auf Platz 3. Mr. Know It All.

0: Richtig, die Stimmen kommen einem bekannt vor. Nika sind das. Vor 5 Jahren hatten sie den Riesenhit gemeinsam mit Super High Following the Sun. Nika kommen aus England und das war ihre neue Single Drive, unser 4. und letzter Hitvorschlag.
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0: Einen Platz aufwärts geht's in dieser Woche für Taylor Swift, I Knew It, I Knew You.
1: Platz 2.

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1: Und wir sind angekommen am Ziel. Bei Platz 1 auf dem Chart thron. Sie können sich weiter gemütlich machen. Shakira und Burna Boy zum 5. Mal in Folge eure Nummer 1. Die.
0: Platz 1.
2: Platz 1.

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10: Heute den ganzen Tag über richtig schön sonnig in der Lausitz. Wir haben hier und da noch mal ein paar kleine Wölkchen mit dabei. Trotzdem bleibt es den ganzen Tag über größtenteils trocken bei Temperaturen von schön angenehmen 25 Grad. In der Nacht kühlt es sich dann ab auf 16 Grad und morgen müssen wir dann auf jeden Fall mit mehr Wolken rechnen. Da vielleicht auch noch mal Regen mit dabei. Morgen dann Maxi-Werte von 20 Grad.
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11: Ich bin Thomas Brock. Unionsfraktionschef Spahn steht wegen seiner Elternschaft mit Hilfe einer Leihmutter in den USA unter Druck. Neben offener Kritik und dem Vorwurf der Doppelmoral gibt es inzwischen auch erste Rücktrittsforderungen. Über das Thema soll auch am Montag in der Sitzung des CDU-Präsidiums beraten werden. Das hat Bundeskanzler Merz angekündigt.
12: Die Kritik an Spahn innerhalb der Union ist gewachsen, auch wenn sie nicht jedes Mal explizit mit Rücktrittsforderungen verbunden wird. Und auch aus den Kirchen kommt Klartext. Doppelmoral, so der Vorwurf des evangelischen Landesbischofs von Baden-Württemberg an Spahns Adresse. Der katholische Passauer Bischof spricht sogar von einem echten Skandal. Es dürfte also kein leichter Gang werden, der Jens Spahn bevorsteht, wenn er sich am Montagvormittag im CDU-Präsidium der versammelten Parteispitze erklären soll. Thomas Thonfeld, Nachrichtenredaktion.
11: Der Sicherheitsmitarbeiter der Deutschen Bahn, der bei einer gewaltsamen Auseinandersetzung aus einem fahrenden Zug stürzte, ist weiter in einem kritischen Zustand. Das teilte die Staatsanwaltschaft mit. Weitere Details wurden nicht genannt. Der Zug war auf dem Weg von Offenburg nach Karlsruhe.
13: Der Sicherheitsmitarbeiter war bei der körperlichen Auseinandersetzung mit dem offenbar betrunkenen Fahrgast gegen die Zugtür gestürzt, die dadurch aus ihrer Verankerung gerissen wurde. Der Regionalzug war zu diesem Zeitpunkt mit etwa 120 km/h unterwegs. Dass erneut einer unserer Kollegen nach einer einfachen Fahrkartenkontrolle im Krankenhaus um sein Leben ringen muss, macht uns fassungslos und wütend. So die Eisenbahn- und Verkehrsgewerkschaft. Dirk Zeitler, Nachrichtenredaktion.
11: Die Verbraucherzentralen kritisieren zur Hauptreisezeit in diesem Sommer weiter unübersichtliche Regeln und Preise fürs Handgepäck beim Fliegen. Die Chefin des Verbands POP sagte, Flugreisende sollten ihr Handgepäck vor Reiseantritt genau nachmessen und mit den Höchstmaßen der Fluggesellschaft abgleichen. Das nerve, werde sonst aber leider schnell teuer. POP forderte dringend Klarheit, was Airlines kostenlos transportieren müssen. Der Brand im Müritz-Nationalpark hat sich weiter ausgebreitet. Das Feuer in dem Waldgebiet hat inzwischen eine Ausdehnung von fast 390 Hektar erreicht, wie ein Sprecher des Landkreises Mecklenburgische Seenplatte sagte. Rund 370 Feuerwehrleute, Polizisten, Forstmitarbeiter und Soldaten seien inzwischen im Einsatz. Der Brand wird auch durch starken Wind immer wieder angefacht.
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2: 18. Juli 2015. Namika ist mit Lieblingsmensch neu in den Charts.
3: Hallo Lieblingsmensch, ein Riesenkompliment dafür, dass du mich so gut kennst.
2: Namika wird 1991 als Hanan Hamdi in Frankfurt am Main geboren. Ihre Großeltern kommen in den 70ern aus Marokko nach Deutschland. Sie wächst bei ihrer alleinerziehenden Mutter auf. Ihr Vater Ahmed lernt sie nie kennen. Sie verliebt sich in die Musik ihrer Stadt. Der Hip-Hop und Rap sind in ihren Vierteln groß. Hier hören die Jugendlichen die Klassiker wie Rödelheim Hardtime Projekt und die Kids das neue Assad-Album. Sie ist fasziniert, wie Menschen mit so einer harten Sprache voller Konsonanten sowohl ihre Wut, ihren Frust, aber auch ihre Liebe und Freude zum Ausdruck bringen können. Also beschließt sie auch, Musiker zu werden. Sie fängt an, erste Texte zu schreiben. Sie rappt und singt und macht alles, was ihr gefällt. 2015 kommt dann das Debütalbum Nador. Nador, das ist die marokkanische Küstenstadt, aus der ihre Großeltern stammen. Die Wurzel also. Und darauf ist auch ihr erster großer Hit, Lieblingsmensch.

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1: Heute könnt ihr euch mal aufmachen nach Sando, denn da ist großes Sando-Fest. Der ganze Stadtteil trifft sich da auf der Festwiese an der Elisabeth-Wolf-Straße. Natürlich könnt ihr da ganz viel Musik erleben, von Chor bis Rock ist alles mit dabei. Für alle Kids gibt's Kinderschminken, Basteln und sogar eine Wasserhüpfburg. Und verhungern werdet ihr definitiv auch nicht. Es gibt Leckeres vom Grill, Waffeln und auch einige internationale Spezialitäten zu probieren. Also schaut vorbei beim Sando-Fest. Bis 18.30 Uhr wird da heute noch gefeiert.
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1: Richtig schön sommerliche 25 Grad in der Lausitz und dazu ganz viel Sonne. Es bleibt auch größtenteils trocken den ganzen Tag über, auch wenn da so ein paar kleine Wölkchen am Himmel sind. In der Nacht geht es dann runter auf insgesamt 16 Grad und morgen müssen wir uns dann vielleicht auch nochmal auf ein bisschen Regen einstellen. Auf jeden Fall bleibt es überwiegend bewölkt bei maximal 20 Grad.
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2: Ich bin Thomas Brockt. Unionsfraktionschef Spahn tritt von seinem Amt zurück. Das teilte Spahn in einem Schreiben an die Mitglieder der CDU-CSU-Fraktion im Bundestag mit. Ihm sei in den letzten Tagen bewusst geworden, dass sein persönliches Glück, eine Familie zu gründen und Vater zu werden, nicht vereinbar sei mit seinem politischen Amt, heißt es darin. Spahn war zuletzt immer stärker unter Druck geraten, weil er und sein Mann die Hilfe einer Leihmutter in den USA in Anspruch genommen hatten. Dem früheren Gesundheitsminister waren Doppelstandards vorgeworfen worden. Bundesinnenminister Dobrindt hat vor möglichen Anschlägen in Deutschland gewarnt. Er habe die bislang formulierte abstrakte Bedrohungslage zu einer hohen Bedrohungslage hochgestuft, sagte der CSU-Politiker der Welt am Sonntag.
3: Es gibt aktuell deutlich mehr Hinweise, sowohl von befreundeten Nachrichtendiensten als auch aus eigenen Quellen. So erklärt der Innenminister im Weltinterview seine veränderte Einschätzung der Bedrohungslage. Anschlagspläne gegen Deutschland seien klar erkennbar, so Dobrindt. Allerdings sei die erwähnte hohe Bedrohung noch nicht gleichbedeutend mit konkreten Risiken. Es gehe dabei auch nicht um einzelne Personen, sondern um die Gesellschaft insgesamt. Thomas Thonfeld, Nachrichtenredaktion.
2: Der Sicherheitsmitarbeiter der Deutschen Bahn, der bei einer gewaltsamen Auseinandersetzung aus einem fahrenden Zug stürzte, ist weiter in einem kritischen Zustand. Das teilte die Staatsanwaltschaft mit. Weitere Details wurden nicht genannt. Der Zug war auf dem Weg von Offenburg nach Karlsruhe.
4: Der Sicherheitsmitarbeiter war bei der körperlichen Auseinandersetzung mit dem offenbar betrunkenen Fahrgast gegen die Zugtür gestürzt, die dadurch aus ihrer Verankerung gerissen wurde. Der Regionalzug war zu diesem Zeitpunkt mit etwa 120 km/h unterwegs. Dass erneut einer unserer Kollegen nach einer einfachen Fahrkartenkontrolle im Krankenhaus um sein Leben ringen muss, macht uns fassungslos und wütend. So die Eisenbahn- und Verkehrsgewerkschaft. Dirk Zeitler, Nachrichtenredaktion.
2: Der Brand im Müritz-Nationalpark hat sich weiter ausgebreitet. Das Feuer in dem Waldgebiet hat inzwischen eine Ausdehnung von fast 390 Hektar erreicht, wie ein Sprecher des Landkreises Mecklenburgische Seenplatte sagte. Rund 370 Feuerwehrleute, Polizisten, Forstmitarbeiter und Soldaten seien inzwischen im Einsatz. Der Brand wird auch durch starken Wind immer wieder angefacht.
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2: Dieses Wochenende gibt's noch ein letztes Mal WM-Fieber. Wir Deutschen, wir sind ja dieses Jahr sehr früh rausgeflogen. England und Frankreich, die haben sich bis ins Halbfinale durchgekämpft. Das große Ziel, das war also schon zum Greifen nah. Ja, aber am Ende sind sie trotzdem weiter als Verlierer vom Platz gegangen. Deshalb geht's für die beiden heute quasi um die Ehre, um den dritten Platz in dieser Fußball-WM. Wird aber eine lange Nacht. 23 Uhr geht's da los. Aber wir schauen auch nochmal auf die neuesten Streaming-Highlights, denn auf Disney Plus könnt ihr seit kurzem jetzt auch den dritten Teil von Avatar sehen. Fire and Ash heißt der. Und ich habe den damals auch im Kino gesehen und das ist halt, wie man es von den Avatar-Filmen gewohnt ist, super bildgewaltig, viel Action wieder mit dabei. Also schaut mal rein. Avatar Fire and Ash gibt's jetzt auf Disney Plus.
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1: Heute nochmal richtig schön angenehm in der Lausitz. Insgesamt 25 Grad messen wir aktuell in der Region dazu. Ganz viel Sonne für uns mit dabei. Es bleibt auch größtenteils trocken, auch wenn wir so ein bisschen hin und wieder die ein oder andere Wolke am Himmel haben. In der Nacht geht es dann runter auf 16 Grad und morgen dann auf jeden Fall mehr Wolken mit dabei. Da vielleicht dann auch nochmal der ein oder andere Regenschauer möglich. Das Ganze dann morgen bei Höchstwerten von 20 Grad.
0: Es ist 16 Uhr. 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
2: Ich bin Thomas Brott. Unionsfraktionschef Spahn tritt zurück. Hintergrund ist die Debatte um seine Elternschaft mit Hilfe einer Leihmutter in den USA. Das geht aus einem Schreiben Spahns an die Mitglieder der CDU-CSU-Fraktion hervor. Zuvor war bekannt geworden, dass Bundeskanzler Merz Spahn zum Rücktritt aufgefordert hatte.
3: Der Druck auf Kanzler Merz, im Fall von Jens Spahn zu handeln, war immer mehr gewachsen, denn in den letzten Stunden war Spahn auch zunehmend aus den eigenen Reihen kritisiert worden. Das Vertrauen in Spahn sei nachhaltig beschädigt, hieß es etwa in einem Schreiben der Heimat-CDU von Kanzler Merz. Spahn habe bewusst auf Möglichkeiten im Ausland zurückgegriffen, die dem deutschen Recht widersprechen. Das sende ein fatales Signal. Laut Medienberichten wollte die Unionsspitze auch möglichst eine Entscheidung über Spahn vor dem ZDF-Sommerinterview des Kanzlers am Sonntag, das sich sonst wohl nur um Nachfragen zum Fall Spahn gedreht hätte. Ronny Tochau, Nachrichtenredaktion.
2: Bundesinnenminister Dobrindt hat vor möglichen Anschlägen in Deutschland gewarnt. Er habe die bislang formulierte abstrakte Bedrohungslage zu einer hohen Bedrohungslage hochgestuft, sagte der CSU-Politiker der Welt am Sonntag.
4: Es gibt aktuell deutlich mehr Hinweise, sowohl von befreundeten Nachrichtendiensten als auch aus eigenen Quellen. So erklärt der Innenminister im Weltinterview seine veränderte Einschätzung der Bedrohungslage. Anschlagspläne gegen Deutschland seien klar erkennbar, so Dobrindt. Allerdings sei die erwähnte hohe Bedrohung noch nicht gleichbedeutend mit konkreten Risiken. Es gehe dabei auch nicht um einzelne Personen, sondern um die Gesellschaft insgesamt. Thomas Thonfeld, Nachrichtenredaktion.
2: Die Verbraucherzentralen kritisieren zur Hauptreisezeit in diesem Sommer weiter unübersichtliche Regeln und Preise fürs Handgepäck beim Fliegen. Die Chefin des Bundesverbands POP sagte, Flugreisende sollten ihr Handgepäck vor Reiseantritt genau nachmessen und mit den Höchstmaßen der Fluggesellschaft abgleichen. Das nerve, werde sonst aber leider schnell teuer. POP forderte dringend Klarheit, was Airlines kostenlos transportieren müssen. Bei der Fußball-Weltmeisterschaft steht heute das kleine Finale an. England und Frankreich spielen in Miami um Platz 3. Anstoß ist um 23 Uhr deutscher Zeit. Im Endspiel kämpfen dann morgen Spanien und Argentinien um den WM-Titel.
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2: 18. Juli 1979. KISS sind mit I Was Made For Loving You in den Charts.

Es ist 1977. Paul Stanley ist fassungslos. Die Rolling Stones haben doch tatsächlich einen Song geschrieben, der in der Disco läuft. Miss You. Die biedern sich an, die verkaufen sich. Das ist doch nicht mehr Rock'n'Roll. Aber auf der anderen Seite ist es auch ziemlich erfolgreich, was die Stones da machen. Es ist populär und nah am Zahn der Zeit. Paul ist sich sicher, so einen Popsong, den braucht er auch. Der müsste eigentlich schnell geschrieben sein. Also setzt er sich mit zwei Freunden zusammen und schreibt eben einen solchen Popsong für Kiss. Er packt alle Klischees rein, macht es richtig catchy und simpel und landet damit tatsächlich den wohl größten Hit der Band.

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6: Heute den ganzen Tag über richtig schön sonnig in der Lausitz. Wir haben hier und da noch mal ein paar kleine Wölkchen mit dabei. Trotzdem bleibt es den ganzen Tag über größtenteils trocken bei Temperaturen von schön angenehmen 25 Grad. In der Nacht kühlt es sich dann ab auf 16 Grad und morgen müssen wir dann auf jeden Fall mit mehr Wolken rechnen. Da vielleicht auch noch mal Regen mit dabei. Morgen dann Maxi-Werte von 20 Grad.
0: Es ist 17 Uhr. 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
7: Ich bin Thomas Brockt. Bundeskanzler Merz hat den Rücktritt des Unionsfraktionsvorsitzenden Spahn als richtig und unvermeidlich bezeichnet. Glaubwürdigkeit sei in der Politik das höchste Gut. Er danke Jens Spahn für die Zusammenarbeit, teilte Merz mit. Er hatte Spahn zuvor in seiner Funktion als CDU-Chef zum Rücktritt aufgefordert. Spahn war unter Druck geraten, weil er und sein Mann die Hilfe einer Leihmutter in den USA in Anspruch genommen hatten.
8: In seinem Rücktrittsschreiben sagt Jens Spahn, ihm sei bewusst geworden, dass sein persönliches Glück, gemeinsam mit seinem Mann eine Familie zu gründen und Vater zu werden, nicht vereinbar sei mit seinem politischen Amt. Spahn gibt auch zu, die Folgen seiner Entscheidung falsch eingeschätzt zu haben. Der Spagat zwischen seiner privaten Entscheidung und der Erwartung an ihn als Fraktionschef der Union sei, so Spahn, größer geworden, als er erwartet hätte. Spahns Amt übernimmt bis zur Wahl eines Nachfolgers zunächst sein Stellvertreter, CSU-Landesgruppenchef Alexander Hoffmann. Ronny Tochau, Nachrichtenredaktion.
7: Bundesinnenminister Dobrindt hat vor möglichen Anschlägen in Deutschland gewarnt. Die vermehrte Melde- und Aufklärungslage habe ihn dazu veranlasst, die bislang formulierte abstrakte Bedrohungslage zu einer hohen Bedrohungslage hochzustufen. Das sagte der CSU-Politiker der Welt am Sonntag. Das bedeute, dass in Deutschland jederzeit mit dem Risiko von Anschlägen zu rechnen sei. Beim Ticketbuchen für Urlaubsflüge ist es oft eine knifflige Frage. Können der kleine Rollkoffer und die Tasche mit an Bord und kostet das extra? Verbraucherschützer kritisieren verwirrende Regeln und fordern Klarheit.
9: Angemessenes Handgepäck darf man kostenlos mit ins Flugzeug nehmen, betont Ramona Popp, die Chefin des Bundesverbandes der Verbraucherzentralen. Problem, es ist nicht geklärt, was genau angemessen bedeutet. Für die Fluggesellschaften ist das mal ein Rucksack, mal nur eine Handtasche oder ähnliches. Damit das aufhört, hat die Verbraucherzentrale gegen mehrere Fluggesellschaften geklagt, so Popp. Ihr Tipp bis zur Klärung, beim Buchen aufs Kleingedruckte achten und Handgepäck vor dem Abflug nachmessen. Thomas Thonfeld, Nachrichtenredaktion.
7: Bei der Fußball-Weltmeisterschaft steht heute das kleine Finale an. England und Frankreich spielen in Miami um Platz 3. Anstoß ist um 23 Uhr deutscher Zeit. Im Endspiel kämpfen dann morgen Spanien und Argentinien um den WM-Titel.
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2: Sie zählen zu den langlebigsten und kommerziell erfolgreichsten Gruppen der Rockgeschichte, die Rolling Stones. Die haben sich 1962 in England gegründet und sind wahnsinnig erfolgreich natürlich. Und obwohl es die Band schon so lange gibt und die Musiker schon teilweise über 80 sind, haben sie immer noch richtig viel Lust auf Musik, sodass sie immer wieder neue Sachen rausbringen. Und jetzt ist ihr mittlerweile 25. Album rausgekommen. Es heißt Foreign Tongues und es sind 14 neue Songs drauf. Und die decken alle Facetten der Rolling Stones ab. Pop, Rock und Blues, gelegentlich auch Country, Funk und Soul. Mal hymnisch und harmonisch, mal richtig brachial und wild. Und wir hören uns diese Woche gemeinsam durch Foreign Tongues, das neueste Werk der Rolling Stones. Heute gibt's davon Beautiful Delilah.
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5: Auch jetzt zum Abend immer noch richtig schön angenehm in der Lausitz. Es kühlt sich dann insgesamt noch nachts ab auf 16 Grad. Morgen müssen wir uns dann aber auf jeden Fall auf mehr Wolken einstellen als heute. Aber auch da kommt zwischendurch dann immer so ein bisschen noch die Sonne raus. Vielleicht aber auch Regen mit dabei. Morgen dann Maxiwerte von 20 Grad.
4: Es ist 18 Uhr. 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
6: Ich bin Thomas Brock. Die politische Sommerpause in Berlin ist abrupt vorbei. Jens Spahn hat seinen Rücktritt vom Posten des Unionsfraktionschefs erklärt. Allerdings erst nach Aufforderung durch CDU-Chef und Bundeskanzler Friedrich Merz. Spahn war zuletzt immer stärker unter Druck geraten, weil er und sein Mann die Hilfe einer Leihmutter in den USA in Anspruch genommen hatten. Die Union steht damit vor einem Umbau an entscheidenden Schaltstellen.
7: Seinen Job als Fraktionsvorsitzender hat Jens Spahn mal als Knorpel beschrieben. Er müsse Druck gleich von mehreren Seiten abfedern. Der aktuelle Druck aus den eigenen Reihen ließ sich jetzt nicht mehr abfedern. Dabei hatte er vorher schon schwierige Situationen überstanden, zum Beispiel als die Junge Union den Aufstand gegen die Rentenpläne der Regierung probte. Jens Spahn sitzt seit 24 Jahren im Bundestag, war von 2017 bis 2021 unter Angela Merkel Gesundheitsminister. Thomas Thonfeld, Nachrichtenredaktion.
6: Bundesinnenminister Dobrindt hat vor möglichen Anschlägen in Deutschland gewarnt. Die vermehrte Melde- und Aufklärungslage habe ihn dazu veranlasst, die bislang formulierte abstrakte Bedrohungslage zu einer hohen Bedrohungslage hochzustufen. Das sagte der CSU-Politiker der Welt am Sonntag. Das bedeutet, dass in Deutschland jederzeit mit dem Risiko von Anschlägen zu rechnen sei. Der Sicherheitsmitarbeiter der Deutschen Bahn, der bei einer gewaltsamen Auseinandersetzung aus einem fahrenden Zug stürzte, ist weiter in einem kritischen Zustand. Das teilte die Staatsanwaltschaft mit. Der Zug war auf dem Weg von Offenburg nach Karlsruhe.
8: Der Sicherheitsmitarbeiter war bei der körperlichen Auseinandersetzung mit dem offenbar betrunkenen Fahrgast gegen die Zugtür gestürzt, die dadurch aus ihrer Verankerung gerissen wurde. Der Regionalzug war zu diesem Zeitpunkt mit etwa 120 km/h unterwegs. Dass erneut einer unserer Kollegen nach einer einfachen Fahrkartenkontrolle im Krankenhaus um sein Leben ringen muss, macht uns fassungslos und wütend. So die Eisenbahn- und Verkehrsgewerkschaft. Dirk Zeitler, Nachrichtenredaktion.
6: Das Feuer im Müritz-Nationalpark ist eingekesselt worden, das teilte der Landkreis Mecklenburgische Seenplatte mit. Demnach wurden sogenannte Wasserriegel aufgestellt. Diese bewässern den Boden und die Bäume auf der Waldfläche, die bisher nicht brennt. Das soll verhindern, dass sich das Feuer weiter ausbreiten kann. Es hatte zuletzt eine Ausdehnung von rund 388 Hektar erreicht.
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1: Richtig schöner Sommerabend aktuell in der Lausitz. In der Nacht kühlt sich insgesamt dann ab auf 16 Grad und morgen dann auch nicht so viel Sonne mit dabei wie heute Morgen, dann vor allem bewölkt, aber zwischendurch vielleicht auch noch mal ein bisschen Sonne mit dabei. Auf jeden Fall ist Regen möglich. Das ganze Morgen bei Höchstwerten von 20 Grad.
0: Es ist 19 Uhr. 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
2: Ich bin Thomas Brock. Bundeskanzler Merz hat den Rücktritt des Unionsfraktionsvorsitzenden Spahn als richtig und unvermeidlich bezeichnet. Glaubwürdigkeit sei in der Politik das höchste Gut. Er danke Jens Spahn für die Zusammenarbeit, teilte Merz mit. Er hatte Spahn zuvor in seiner Funktion als CDU-Chef zum Rücktritt aufgefordert. Spahn war unter Druck geraten, weil er und sein Mann die Hilfe einer Leihmutter in den USA in Anspruch genommen hatten.
3: In seinem Rücktrittsschreiben sagt Jens Spahn, ihm sei bewusst geworden, dass sein persönliches Glück, gemeinsam mit seinem Mann eine Familie zu gründen und Vater zu werden, nicht vereinbar sei mit seinem politischen Amt. Spahn gibt auch zu, die Folgen seiner Entscheidung falsch eingeschätzt zu haben. Der Spagat zwischen seiner privaten Entscheidung und der Erwartung an ihn als Fraktionschef der Union sei, so Spahn, größer geworden, als er erwartet hätte. Ronny Tochau, Nachrichtenredaktion.
2: Nach der Attacke auf einen Bahnmitarbeiter, der aus einem fahrenden Zug stürzte und schwerst verletzt wurde, hat die Staatsanwaltschaft Haftbefehl gegen einen 36-Jährigen beantragt. Was dem Mann zur Last gelegt wird, ist noch offen. Im Raum stehen nach früheren Angaben der Staatsanwaltschaft ein versuchtes Tötungsdelikt oder gefährliche Körperverletzung. Der Beschuldigte soll bei einer Ticketkontrolle gestern Abend in eine gewaltsame Auseinandersetzung mit dem 26 Jahre alten Sicherheitsmann der Bahn verwickelt gewesen sein. Vor dem großen Finale zwischen Spanien und Argentinien geht es heute erst einmal um den Trostpreis. Bei der Fußball-WM kämpfen am Abend England und Frankreich um den dritten Platz. Das kleine Finale wird um 23 Uhr deutscher Zeit in Miami angepfiffen.
4: England gegen Frankreich. Viele hätten sich diese Partie sicher auch als Finale gewünscht. Niemand von uns oder den Franzosen will dieses Match spielen, sagte ein enttäuschter Thomas Tuchel nach dem Aus im Halbfinale. Englands Trainer steht unter Druck. Bei einer erneuten Pleite dürfte die Kritik an ihm noch größer werden. Die Franzosen sind motiviert. Sie wollen Trainer Deschamps zum Abschied einen Sieg schenken. Thomas Bremser, Redaktion.
2: Titelverteidiger Tadej Pogacar hat die schwere Vogesen-Etappe bei der Tour de France gewonnen und sein gelbes Trikot gefestigt. Der Slowene siegte in Le Martstein im Alleingang mit mehr als einer halben Minute Vorsprung auf seinen Teamkollegen Isaac Del Toro aus Mexiko. Der deutsche Hoffnungsträger Florian Lipowitz fuhr auf den 7. Platz und verbesserte sich in der Gesamtwertung auf Rang 6.
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3: Auch jetzt am Abend immer noch richtig schön angenehm in der Lausitz. Es kühlt sich dann insgesamt noch nachts ab auf 16 Grad. Morgen müssen wir uns dann aber auf jeden Fall auf mehr Wolken einstellen als heute. Aber auch da kommt zwischendurch dann immer so ein bisschen noch die Sonne raus. Vielleicht aber auch Regen mit dabei. Morgen dann Maxi-Werte von 20 Grad.
0: Es ist 20 Uhr. 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
4: Ich bin Thomas Brock. Der geplante ruhige Start in die politische Sommerpause endet mit einem Knall. Nach immer größerem Druck aus den eigenen Reihen wegen seiner Vaterschaft mit Hilfe einer Leihmutter hat Jens Spahn seinen Rücktritt vom Posten des Unionsfraktionschefs erklärt. Auch nach Aufforderung durch Bundeskanzler Friedrich Merz.
5: Jens Spahn war durchaus ein Rivale und potenzieller Nachfolger von Kanzler Merz und hat schon einige kritische Momente durchgestanden. Die geplatzte Richterwahl, ein Rentenstreit in der Union, die Corona-Masken-Affäre. Zu Fall bringt den politischen Aufsteiger nun eine persönliche Familienentscheidung. Durch Spahns Rücktritt hat Kanzler Merz das Problem, vielleicht aber auch die Chance für einen personellen Umbau. Denn ein Kandidat für Spahns Nachfolge wäre Kanzleramtschef Thorsten Frey, der als Merz loyal gilt, viel Erfahrung hat mit Parlament und Fraktionen, im Kanzleramt aber eher als fehlbesetzt gilt. Ronny Tochau, Nachrichtenredaktion.
4: Nach der Attacke auf einen Bahnmitarbeiter, der aus einem fahrenden Zug stürzte und in Lebensgefahr schwebt, ist ein 36-jähriger Fahrgast wieder auf freiem Fuß. Gegen den Mann war Haftbefehl wegen gefährlicher Körperverletzung beantragt worden. Das Amtsgericht lehnte das aber ab. Der 36-Jährige war schon früher wegen Gewaltdelikten strafrechtlich in Erscheinung getreten und nur auf Bewährung frei. Er soll bei dem Vorfall gestern Abend betrunken und bei einer Ticketkontrolle in eine gewaltsame Auseinandersetzung mit dem Bahnsicherheitsmann verwickelt gewesen sein. Vor dem großen Finale zwischen Spanien und Argentinien geht es heute erst einmal um den Trostpreis. Bei der Fußball-WM kämpfen am Abend England und Frankreich um den dritten Platz.
6: England gegen Frankreich. Viele hätten sich diese Partie sicher auch als Finale gewünscht. Niemand von uns oder den Franzosen will dieses Match spielen, sagte ein enttäuschter Thomas Tuchel nach dem Aus im Halbfinale. Englands Trainer steht unter Druck. Bei einer erneuten Pleite dürfte die Kritik an ihm noch größer werden. Thomas Bremser, Redaktion.
4: Titelverteidiger Tadej Pogacar hat die schwere Vogesen-Etappe bei der Tour de France gewonnen und sein gelbes Trikot gefestigt. Der Slowene siegte in Le Marchstein im Alleingang mit mehr als einer halben Minute Vorsprung auf seinen Teamkollegen Isaac del Toro aus Mexiko. Der deutsche Hoffnungsträger Florian Lipowitz fuhr auf den siebten Platz und verbesserte sich in der Gesamtwertung auf Rang 6.
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1: Ich bin Diana Kramer. Am Ende war der Druck doch zu groß. Jens Spahn tritt angesichts der Debatte um seine Elternschaft mithilfe einer Leihmutter in den USA als Unionsfraktionschef zurück. Das hat Spahn den Mitgliedern der Fraktion in einem Schreiben mitgeteilt. Zuvor war bekannt geworden, dass Bundeskanzler Merz Spahn zum Rücktritt aufgefordert hatte.
2: In seinem Rücktrittsschreiben sagt Jens Spahn, ihm sei bewusst geworden, dass sein persönliches Glück, gemeinsam mit seinem Mann eine Familie zu gründen und Vater zu werden, nicht vereinbar sei mit seinem politischen Amt. Spahn gibt auch zu, die Folgen seiner Entscheidung falsch eingeschätzt zu haben. Der Spagat zwischen seiner privaten Entscheidung und der Erwartung an ihn als Fraktionschef der Union sei, so Spahn, größer geworden, als er erwartet hätte. Spahns Amt übernimmt bis zur Wahl eines Nachfolgers zunächst sein Stellvertreter, CSU-Landesgruppenchef Alexander Hoffmann. Ronny Thorau, Berlin.
1: Vor dem Hintergrund der anhaltenden Proteste gegen die Entlassung von Verteidigungsminister Fedorow hat der ukrainische Präsident Zelensky angekündigt, dass bezüglich der Armee Entscheidungen ausgearbeitet würden. Details nannte er aber nicht. Zeitgleich demonstrierten in der ukrainischen Hauptstadt Kiew und anderen Städten erneut Tausende, vor allem junge Menschen, gegen Fedorows Entlassung. Beim Ticketbuchen für Urlaubsflüge ist es oft eine knifflige Frage. Können der kleine Rollkoffer und die Tasche mit an Bord und kostet das extra? Verbraucherschützer kritisieren verwirrende Regeln und fordern Klarheit.
3: Angemessenes Handgepäck darf man kostenlos mit ins Flugzeug nehmen, betont Ramona Popp, die Chefin des Bundesverbandes der Verbraucherzentralen. Problem, es ist nicht geklärt, was genau angemessen bedeutet. Für die Fluggesellschaften ist das mal ein Rucksack, mal nur eine Handtasche oder ähnliches. Damit das aufhört, hat die Verbraucherzentrale gegen mehrere Fluggesellschaften geklagt, so Popp. Ihr Tipp bis zur Klärung, beim Buchen aufs Kleingedruckte achten und Handgepäck vor dem Abflug nachmessen. Thomas Thonfeld, Nachrichten. Redaktion.
1: Die Vereinigten Arabischen Emirate fordern im Nahostkonflikt angesichts der jüngsten Eskalation ein sofortiges Ende der Feindseligkeiten sowie eine rasche Rückkehr an den Verhandlungstisch. Ohne die Kriegsparteien USA und Iran namentlich zu erwähnen, mahnte das Außenministerium auf der Plattform X einen sofortigen Stopp der Eskalation und äußerste Zurückhaltung an. Ein Abgleiten der Region in ein neues Ausmaß an Gewalt und Instabilität müsse verhindert werden.
0: 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Die nächsten Nachrichten in einer Stunde. 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